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1: Ich bin Stefan Mack. Keine Tore in Thessaloniki. Die Fußballnationalmannschaften von Griechenland und Deutschland haben sich am Abend 0:0 unentschieden getrennt. Deutschland erzielte zwar in der ersten Hälfte ein Tor, das wurde aber wegen Handspiels vom Videoschiri aberkannt. Ansonsten war Deutschland überlegen, konnte das aber nicht in Tore umsetzen. Bundestrainer Klopp war trotzdem zufrieden.
2: Die Jungs haben ein unglaubliches Fußballspiel gemacht, das in allen Bereichen top war, richtig top, außer dass wir unsere Chancen keine Tore gemacht haben.
1: In 4 Spielen unter Klopp holte das Team damit 5 Punkte. Mit einem Besuch in Kiew hat Bundeskanzler Merz Solidarität gegenüber der Ukraine demonstriert. Die Reise hatte aber auch eine innenpolitische Botschaft. Jan-Henne Reitze berichtet.
3: Streit um Reformen, ob bei Rente oder Pflege, dazu Wahlerfolge der AfD und schlechte Umfragewerte. Das alles setzt Merz unter Druck. Da passt es ihm, darauf zu verweisen, wie wichtig eine stabile Bundesregierung für die Ukraine und die Sicherheit ganz Europas sei. Deutschland will zum Beispiel damit beginnen, neue Abfangdrohnen an die Ukraine zu liefern, mit denen russische Angriffe abgewehrt werden sollen. Weiteres Geld soll auch für Reparatur und Wiederaufbau zerstörter Kraftwerke zur Verfügung gestellt werden.
1: Für die Warenhauskette Galeria wird es heute ernst. Das Amtsgericht Düsseldorf entscheidet, ob der mittlerweile 4. Insolvenzantrag des Konzerns zugelassen wird. Gibt das Gericht grünes Licht, übernimmt ein Insolvenzverwalter die Kontrolle und die Geschäfte können vorerst weiterlaufen. Lehnt es ab, drohen sofortige Zahlungsunfähigkeit und der Verlust von rund 12.000 Arbeitsplätzen. Im Landkreis Dachau sind 4 junge Männer mit einem nicht zugelassenen Schrottauto mit bis zu 100 km/h durch Pfaffenhofen an der Glonn und über ein Feld gerast. Und man muss wirklich Schrottauto sagen, die Frontstange ist dabei abgerissen, das Lenkrad war angesägt. Die Polizei hat den Wagen gestoppt, er war ohne Kennzeichen und Versicherung. Der Führerschein des 21-jährigen Fahrers wurde beschlagnahmt.
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1: Heute Nacht vor allem in Südbayern Schauer und einzelne Gewitter bei Werten zwischen 5 und 12 Grad. Im Lauf des Morgens lässt der Regen im Süden nach. Nördlich der Donau kommt später dann auch die Sonne durch.

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4: Mit Stefan Mack. Jürgen Klopp hat mit der deutschen Fußballnationalmannschaft heute nicht in die Erfolgsspur gefunden. Eine Woche nach dem 0:1 in Augsburg gegen Griechenland reichte es im Rückspiel in Thessaloniki nur zu einem torlosen Unentschieden. Klopp zeigte sich danach bei RTL trotzdem zufrieden.
5: Ich bin sehr, sehr, sehr angetan von der Mannschaft, von der Art und Weise, wie wir es gemacht haben. Und hat mich tendenziell eher überrascht, als dass ich jetzt hier enttäuscht stehen würde.
4: In 4 Spielen unter Klopp gab es in der Nations League damit 5 Punkte. Bundeskanzler Merz hat bei einem Besuch in Kiew der Ukraine weitere Unterstützung zugesichert und Russland aufgefordert, den Krieg zu beenden. Trotz Drohungen aus Moskau reiste Merz mit einer großen Regierungs- und Wirtschaftsdelegation an und kündigte umfangreiche Hilfe an. Tausende Abfangdrohnen, Investitionen in weitreichende Waffen sowie zusätzliche Mittel für zerstörte Kraftwerke. Die Unterstützung für die Ukraine sei auch im deutschen Eigeninteresse, so Merz. Die Präsidentenwahl in Brasilien wird sich in einer Stichwahl zwischen dem linken Amtsinhaber Lula da Silva und dem rechten Senator Bolsonaro entscheiden. Nach Auszählung von 97% der Stimmen kam Lula laut vorläufigen Angaben der Wahlbehörde auf rund 44,6%, sein rechter Rivale auf 47,4%. Beide verfehlten damit die erforderliche absolute Mehrheit. Heftige Unwetter haben in Spanien mindestens 3 Menschen das Leben gekostet. Vor allem rund um Barcelona und in Katalonien fielen stellenweise über 200 Liter Regen pro Quadratmeter. Straßen, Keller und Erdgeschosse standen unter Wasser. Bäume stürzten um und Flüsse traten über die Ufer. Die Feuerwehr in Katalonien verzeichnete mehr als 1000 Notrufe. In anderen Regionen wie Kastilien-La Mancha und dem Baskenland kam es ebenfalls zu schweren Überschwemmungen. Am Flughafen in Nürnberg starten und landen ab heute Kampfjets. Die Bundeswehr übt damit die Verlegung von Flugzeugen aus dem Fliegerhorst in Neuburg an der Donau. Der Grund: im Verteidigungsfall wäre es für Angreifer ein willkommenes Ziel, wenn alle Flugzeuge an einem Ort zusammengezogen wären. Die Übung in Nürnberg geht bis Freitag.
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4: Heute Nacht vor allem in Südbayern Schauer und einzelne Gewitter bei Werten zwischen 5 und 12 Grad. Im Lauf des Morgens lässt der Regen im Süden nach. Nördlich der Donau kommt später dann auch die Sonne durch.
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4: Die A3 Nürnberg Richtung Würzburg zwischen Erlangen-Frauenaurach und Erlangen-West. Da liegen Gegenstände auf der Straße und ein kaputter PKW blockiert den Standstreifen. Hier bitte Vorsicht.
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1: Ich bin Stefan Mack. Jürgen Klopp hat mit der deutschen Fußballnationalmannschaft heute nicht in die Erfolgsspur gefunden. Eine Woche nach dem 0:1 in Augsburg gegen Griechenland reichte es im Rückspiel in Thessaloniki nur zu einem torlosen Unentschieden. Klopp zeigte sich danach bei RTL trotzdem zufrieden.
2: Ich bin sehr, sehr, sehr angetan von der Mannschaft, von der Art und Weise, wie wir es gemacht haben. Und hat mich tendenziell eher überrascht, als dass ich jetzt hier enttäuscht stehen würde.
1: In 4 Spielen unter Klopp gab es in der Nations League damit 5 Punkte. Bundeskanzler Merz hat bei einem Besuch in Kiew der Ukraine weitere Unterstützung zugesichert und Russland aufgefordert, den Krieg zu beenden. Trotz Drohungen aus Moskau reiste Merz mit einer großen Regierungs- und Wirtschaftsdelegation an und kündigte umfangreiche Hilfe an. Tausende Abfangdrohnen, Investitionen in weitreichende Waffen sowie zusätzliche Mittel für zerstörte Kraftwerke. Die Unterstützung für die Ukraine sei auch im deutschen Eigeninteresse, so Merz. Die Präsidentenwahl in Brasilien wird sich in einer Stichwahl zwischen dem linken Amtsinhaber Lula da Silva und dem rechten Senator Bolsonaro entscheiden. Nach Auszählung von 97% der Stimmen kam Lula laut vorläufigen Angaben der Wahlbehörde auf rund 44,6%, sein rechter Rivale auf 47,4%. Beide verfehlten damit die erforderliche absolute Mehrheit. Am Flughafen in Nürnberg starten und landen ab heute Kampfjets. Die Bundeswehr übt damit die Verlegung von Flugzeugen aus dem Fliegerhorst in Neuburg an der Donau. Der Grund: Im Verteidigungsfall wäre es für Angreifer ein willkommenes Ziel, wenn alle Flugzeuge an einem Ort zusammengezogen wären. Die Übung in Nürnberg geht bis Freitag.
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1: Heute Nacht vor allem in Südbayern Schauer und einzelne Gewitter bei Werten zwischen 5 und 12 Grad. Im Lauf des Morgens lässt der Regen im Süden nach. Nördlich der Donau kommt später dann auch die Sonne durch.

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3: Mit Stefan Mack. Keine Tore in Thessaloniki. Die Fußballnationalmannschaften von Griechenland und Deutschland haben sich am Abend 0:0 unentschieden getrennt. Deutschland erzielte zwar in der ersten Hälfte ein Tor, das wurde aber wegen Handspiels vom Videoschiri aberkannt. Ansonsten war Deutschland überlegen, konnte das aber nicht in Tore umsetzen. Bundestrainer Klopp war trotzdem zufrieden.
4: Die Jungs haben ein unglaubliches Fußballspiel gemacht, das in allen Bereichen top war, richtig top, außer dass wir unsere Chancen keine Tore gemacht haben.
3: In 4 Spielen unter Klopp holte das Team damit 5 Punkte. Und plötzlich steckte Bauschaum im Auspuff von hunderten Autos. Wegen einer solchen Angriffsreihe in 4 Bundesländern stehen ab heute in Ulm 3 junge Männer und eine Frau vor Gericht. Hinter der Sachbeschädigung steckt aus Sicht der Ermittler ein Versuch der Einflussnahme auf die letzte Bundestagswahl. Ursula Winkler berichtet.
5: Hunderte Autos in Baden-Württemberg, Bayern, Berlin und Brandenburg hatten vor der letzten Bundestagswahl plötzlich verstopfte Auspuffanlagen. Erst hatten Ermittler Klimaaktivisten im Visier, aber inzwischen geht die Anklage davon aus, dass die 4 als Wegwerfagenten angestiftet wurden, um das Wahlverhalten zu beeinflussen. Einer der Angeklagten soll gestanden haben, der Drahtzieher lebe in Russland.
3: Fast die Hälfte der Deutschen hält Angela Merkel für besser geeignet, die aktuellen Probleme zu lösen als den heutigen Bundeskanzler Merz. In einer YouGov-Umfrage sagten 48%, Merkel wäre besser. 29% sehen sie gleich gut oder schlecht, nur 8% halten sie für weniger geeignet. Der Rest ist unschlüssig. Die neue E-Auto-Prämie ist aus Sicht der Bundesregierung gut angelaufen. Nach Angaben von Bundesumweltminister Schneider wurden seit Mai bereits 100.000 Anträge ausgezahlt. Besonders profitieren demnach Haushalte mit kleinerem und mittlerem Einkommen. Je nach Fahrzeug und Einkommenslage gibt es einen staatlichen Zuschuss von bis zu 6.000 Euro. Besucherrekord auf dem Münchner Oktoberfest. 7,4 Millionen Menschen waren in diesem Jahr auf der Wiesn, so viele wie noch nie. Der bisherige Besucherrekord von 2023 ist geknackt. Damals sind 7,2 Millionen Menschen da gewesen, diesmal waren es 200.000 mehr. Getrunken wurden 6,7 Millionen Maß Bier. Auch beim Essen gibt es ein ordentliches Plus. Vor allem das klassische Grillhändel ist wieder im Aufwind.
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3: Im Oberallgäu startet die neue Woche mit Schauern und Gewittern. Im Rest Bayern setzt sich im Laufe des Morgens mehr und mehr die Sonne durch. Aktuell zwischen 7 und 13 Grad, später sind bis zu 23 Grad drin.
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3: Die A3 Nürnberg Richtung Würzburg zwischen Erlangen-Frauenaurach und Erlangen-West. Gegenstände auf der Fahrbahn. Da steht ein defekter PKW, die mittlere und die rechte Spur sind im Moment blockiert. Und die A93 Regensburg Richtung Holledau zwischen Bad Abach und Saalhaupt. Ein Unfall. Der Standstreifen ist durch einen Pannen-LKW im Moment blockiert.
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3: Ich bin Stefan Mack. Keine Tore in Thessaloniki. Die Fußballnationalmannschaften von Griechenland und Deutschland haben sich am Abend 0:0 unentschieden getrennt. Deutschland erzielte zwar in der ersten Hälfte ein Tor, das wurde aber wegen Handspiels vom Videoschiri aberkannt. Ansonsten war Deutschland überlegen, konnte das aber nicht in Tore umsetzen. Bundestrainer Klopp war trotzdem zufrieden.
4: Die Jungs haben ein unglaubliches Fußballspiel gemacht, das in allen Bereichen top war, richtig top, außer dass wir unsere Chancen keine Tore gemacht haben.
3: In 4 Spielen unter Klopp

0: füllte das Team damit 5 Punkte. Und plötzlich steckte Bauschaum im Auspuff von hunderten Autos. Wegen einer solchen Angriffsreihe in 4 Bundesländern stehen ab heute in Ulm 3 junge Männer und eine Frau vor Gericht. Hinter der Sachbeschädigung steckt aus Sicht der Ermittler ein Versuch der Einflussnahme auf die letzte Bundestagswahl. Ursula Winkler berichtet.
1: Hunderte Autos in Baden-Württemberg, Bayern, Berlin und Brandenburg hatten vor der letzten Bundestagswahl plötzlich verstopfte Auspuffanlagen. Erst hatten Ermittler Klimaaktivisten im Visier, aber inzwischen geht die Anklage davon aus, dass die 4 als Wegwerfagenten angestiftet wurden, um das Wahlverhalten zu beeinflussen. Einer der Angeklagten soll gestanden haben, der Drahtzieher lebe in Russland.
0: Fast die Hälfte der Deutschen hält Angela Merkel für besser geeignet, die aktuellen Probleme zu lösen als den heutigen Bundeskanzler Merz. In einer YouGov-Umfrage sagten 48%, Merkel wäre besser. 29% sehen sie gleich gut oder schlecht, nur 8% halten sie für weniger geeignet. Der Rest ist unschlüssig. Besucherrekord auf dem Münchner Oktoberfest. 7,4 Millionen Menschen waren in diesem Jahr auf der Wiesn, so viele wie noch nie. Der bisherige Besucherrekord von 2023 ist geknackt. Damals sind 7,2 Millionen Menschen da gewesen, diesmal waren es 200.000 mehr. Getrunken wurden 6,7 Millionen Maß Bier. Auch beim Essen gibt es ein ordentliches Plus. Vor allem das klassische Grillhändl ist wieder im Aufwind.
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0: Im Oberallgäu startet die neue Woche mit Schauern und Gewittern. Im Rest Bayern setzt sich im Laufe des Morgens mehr und mehr die Sonne durch. Aktuell zwischen 7 und 13 Grad, später sind bis zu 23 Grad drin.
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1: Die Heizsaison geht langsam wieder los und bevor die Heizung den ganzen Winter durchläuft, kann die auch mal eine kleine Putzsession vertragen, zumindest die bei mir zu Hause. Und Juliane, das geht ganz easy, gell?
2: Genau, und dafür brauchen wir nur einen Föhn und ein feuchtes Mikrofasertuch, das Tuch oben auf den Heizkörper legen und dann mit dem Föhn von unten durch die Heizung pusten. Der Staub wird nach oben geblasen und bleibt direkt am Tuch hängen und so startet unsere Heizung sauber in die Saison.
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4: Mit Stefan Mack, guten Morgen. Die deutsche Fußballnationalmannschaft und Griechenland haben sich am Abend ein torloses Unentschieden geliefert. Deutschland war im Rückspiel zwar überlegen, schaffte es aber nicht, ein Tor zu erzielen. Eines wurde wegen Handspiels aberkannt. Die Bilanz von Neutrainer Jürgen Klopp, 5 Punkte aus 4 Spielen. Bei RTL zog er Bilanz.
5: Wir wollen ja was verändern, wir wollen was anschieben und das habe ich auf jeden Fall gesehen. Und das wird die Basis sein und jeder, der bereit ist, diese Art Fußball zu spielen, ist die Tür sperrangelweit offen.
4: Bundeskanzler Merz hat bei einem Besuch in Kiew der Ukraine weitere Unterstützung zugesichert und Russland aufgefordert, den Krieg zu beenden. Trotz Drohungen aus Moskau reiste Merz mit einer großen Regierungs- und Wirtschaftsdelegation an und kündigte umfangreiche Hilfe an. Tausende Abfangdrohnen, Investitionen in weitreichende Waffen sowie zusätzliche Mittel für zerstörte Kraftwerke. Die Unterstützung für die Ukraine sei auch im deutschen Eigeninteresse, so Merz. Die Präsidentenwahl in Brasilien wird sich in einer Stichwahl zwischen dem linken Amtsinhaber Lula da Silva und dem rechten Senator Bolsonaro entscheiden. Nach Auszählung von 97% der Stimmen kam Lula laut vorläufigen Angaben der Wahlbehörde auf rund 44,6%, sein rechter Rivale auf 47,4%. Beide verfehlten damit die erforderliche absolute Mehrheit. Heftige Unwetter haben in Spanien mindestens 3 Menschen das Leben gekostet. Vor allem rund um Barcelona und in Katalonien fielen stellenweise über 200 Liter Regen pro Quadratmeter. Straßen, Keller und Erdgeschosse standen unter Wasser. Bäume stürzten um und Flüsse traten über die Ufer. Die Feuerwehr in Katalonien verzeichnete mehr als 1000 Notrufe. In anderen Regionen wie Kastilien-La Mancha und dem Baskenland kam es ebenfalls zu schweren Überschwemmungen. Am Flughafen in Nürnberg starten und landen ab heute Kampfjets. Die Bundeswehr übt damit die Verlegung von Flugzeugen aus dem Fliegerhorst in Neuburg an der Donau. Der Grund: im Verteidigungsfall wäre es für Angreifer ein willkommenes Ziel, wenn alle Flugzeuge an einem Ort zusammengezogen wären. Die Übung in Nürnberg geht bis Freitag.
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6: Und wir starten ein bisschen regnerisch in die neue Woche. Dazu gibt es teilweise auch Gewitter. Die Tagestopwerte, die sind heute bei 18 bis 22 Grad. Und im Laufe des Tages setzt sich immer mehr die Sonne durch. Morgen stellenweise ein bisschen Nebel. Dann kriegen wir auch überall wieder Sonnenschein bei bis zu 22 Grad.
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6: Da habe ich momentan noch keine Meldungen für euch. Alles frei soweit. Wenn ihr was habt, gerne anrufen oder eine WhatsApp schicken. Beides unter 08000 1064 1064.
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6: Da habe ich auch nichts. So, guten Morgen. Also, gerne was durchschicken. 08000 1064 1064.
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6: So, dann war's das schon wieder mit der Wiesn, gell? Schön ist, Schön ist, dass rum ist. Nee, also absolut war eine tolle Zeit, eine Rekordwiesen mit Rekordbesucherzahlen. Aber ja, man ist dann auch irgendwie froh, wenn es wieder rum ist. Trotzdem freuen wir uns eigentlich auch schon wieder auf nächstes Jahr, gell? Bis es soweit ist, gehen wir jetzt erst einmal rein in diesen ersten Tag nach der Wiesn mit Tina Turner on the Best.
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0: Servus. 5:10, hier ist das Top FM Frühstücksradio und auf den Gleisen in Oberbayern ist ab heute richtiges Baustellenchaos. Wir haben mal bei Maximilian Kaltner von der Münchner Verkehrsgesellschaft nachgefragt, wo gibt's denn bei euch bei der U-Bahn gerade überall Einschränkungen?
1: Seit heute gibt's Einschränkungen auf mehreren U-Bahn-Linien. Betroffen sind die U3 und die U6 im Bereich Poccistraße und Goetheplatz, sowie die U4 und die U5 am Max-Weber-Platz und die U5 im Bereich Neuperlach.
0: Und auch die S-Bahn bleibt nicht verschont. Florian Kreibe ist Pressesprecher von der Deutschen Bahn. Was wird denn bei der S-Bahn gerade alles so gemacht?
2: Wir haben insgesamt 7 größere Bauarbeiten. Am mittleren Oktoberwochenende ist davon dann auch die komplette Stammstrecke betroffen. Ansonsten spielt sich es überwiegend in den Außenbereichen ab. Hier ist ja zum Beispiel auch heute früh es bereits losgegangen auf der S4 im Westen. Aber es werden dann im Oktober auch noch die S2, beispielsweise die S5 und die S6 am Westkreuz, auch die Flughafenlinien und die S2 betroffen sein.
0: Also es ist wirklich jede Menge los bei uns in Oberbayern. Wie wir trotzdem möglichst schnell von A nach B kommen, seht ihr auf topfm.de.

0: Schönen guten Morgen euch. Hier ist das Top FM Frühstücksradio.
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0: Heute tauchen wir ein in die Welt der Kriminaltechnik. Im Bayern Lab Starnberg, da gibt's ein Virtual Reality Erlebnis der Extraklasse. Der sogenannte VR-Tatort. Mit einer Virtual Reality Brille auf der Nase erkunden wir da einen Tatort bis ins kleinste Detail, als wären wir selber von der Polizei und mitten in einem Krimi. Und unsere Aufgabe ist, Beweise sichern. Und das ist so cool. Wir suchen nach Fingerabdrücken, nach Blutspuren oder der Tatwaffe und dabei lernen wir spannende Sachen darüber, wie die Polizei eigentlich genau arbeitet und auf Verbrecherjagd geht. Der VR-Tatort im Bayern Lab in Starnberg ist ab 16 Jahren und ein beeindruckender Ausflug in die Welt der Verbrecherjagd.
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1: Ich bin Stefan Mack. Guten Morgen. Die deutsche Fußballnationalmannschaft und Griechenland haben sich am Abend ein torloses Unentschieden geliefert. Deutschland war im Rückspiel zwar überlegen, schaffte es aber nicht, ein Tor zu erzielen. Eines wurde wegen Handspiels aberkannt. Die Bilanz von Neutrainer Jürgen Klopp, 5 Punkte aus 4 Spielen. Bei RTL zog er Bilanz.
2: Wir wollen ja was verändern, wir wollen was anschieben und das habe ich auf jeden Fall gesehen. Und das wird die Basis sein und jeder, der bereit ist, diese Art Fußball zu spielen, ist die Tür sperrangelweit offen.
1: Bundeskanzler Merz hat bei einem Besuch in Kiew der Ukraine

0: In einer Stichwahl zwischen dem linken Amtsinhaber Lula da Silva und dem rechten Senator Bolsonaro entscheiden. Nach Auszählung von 97% der Stimmen kam Lula laut vorläufigen Angaben der Wahlbehörde auf rund 44,6%, sein rechter Rivale auf 47,4%. Beide verfehlten damit die erforderliche absolute Mehrheit. Am Flughafen in Nürnberg starten und landen ab heute Kampfjets. Die Bundeswehr übt damit die Verlegung von Flugzeugen aus dem Fliegerhorst in Neuburg an der Donau. Der Grund: im Verteidigungsfall wäre es für Angreifer ein willkommenes Ziel, wenn alle Flugzeuge an einem Ort zusammengezogen wären. Die Übung in Nürnberg geht bis Freitag.
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2: Wir starten in die neue Woche mit Schauern und stellenweise ein paar Gewittern. Im Laufe des Tages kommt dann die Sonne raus, bei Tagestopwerten von 18 bis 22 Grad. Morgen erst ein bisschen Nebel, dann sonnig bei bis zu 22 Grad.
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2: Guten Morgen auf die Straßen. Eine Meldung gibt's von der A93 Rosenheim Richtung Kiefersfelden. Zwischen Brandenburg und Kiefersfelden da 5 Minuten plus. Sonst alles frei.
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2: Da habe ich noch keinen für euch. Wenn ihr was habt, 08000 1064 1064, die Nummer zu uns für Telefon und für WhatsApp.
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1: Heute mit der Alltagsfrage, was tun bei einem Bus mit Warnblinker?
2: Wenn ein Bus an einer Haltestelle steht und den Warnblinker eingeschaltet hat, heißt das für Autofahrer Fuß vom Gas. Nähert sich der Bus mit Warnblinker einer Haltestelle, darf man ihn überhaupt nicht überholen. Man muss also dahinter warten. Steht der Bus dann an der Haltestelle und lässt Fahrgäste ein- oder aussteigen, darf man nur noch mit Schrittgeschwindigkeit und ausreichend Abstand vorbeifahren. Das gilt übrigens auch für den Gegenverkehr. Der Warnblinker ist also quasi das Zeichen, hier könnte jederzeit jemand auf die Straße laufen. Lieber langsam machen und warten.
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3: Ich bin Dominik Schweiger. Guten Morgen. Die neue E-Auto-Prämie ist aus Sicht der Bundesregierung gut angelaufen. Nach Angaben von Bundesumweltminister Schneider wurden seit Mai bereits 100.000 Anträge ausgezahlt. Besonders profitieren demnach Haushalte mit kleinerem und mittleren Einkommen. Je nach Fahrzeug und Einkommenslage gibt es einen staatlichen Zuschuss von bis zu 6.000 Euro. Das Münchner Oktoberfest hat in diesem Jahr einen neuen Besucherrekord aufgestellt. 7,4 Millionen kamen dieses Jahr auf die Wiesn, so viele wie noch nie. Es wurden rund 6,7 Millionen Maß Bier getrunken, etwas mehr als im Vorjahr, und auch gegessen wurde mehr. Überschattet wurde das Fest aber von mehreren Unglücksfällen. Ein Mitarbeiter einer Schiffschaukel wurde am letzten Wiesentag lebensgefährlich verletzt. Ein Sicherheitsmann an einem Freefall Tower starb nach einem Arbeitsunfall. Fast die Hälfte der Menschen in Deutschland hält Angela Merkel für besser geeignet, die aktuellen Probleme zu lösen, als den heutigen Bundeskanzler Merz. In einer YouGov-Umfrage haben 48% gesagt, Merkel wäre besser. 29% sehen sie gleich gut oder schlecht. Nur 8% halten sie für weniger geeignet. Der Rest ist sich nicht ganz sicher. Jürgen Klopp hat mit der deutschen Fußballnationalmannschaft am Abend nicht die Erfolgsspur gefunden. Eine Woche nach dem 0:1 in Augsburg gegen Griechenland reichte es im Rückspiel in Thessaloniki nur zu einem torlosen Unentschieden. In 4 Spielen unter Klopp gab es in der Nations League damit 5 Punkte.
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4: Hier in Fürstenfeldbruck brauchen Pendler diese Woche etwas mehr Geduld. Auf der S4 fahren ab heute zwischen Puchheim und Fürstenfeldbruck Ersatzbusse. Und ab morgen kommt die nächste Einschränkung dazu. Dann wird die Amperbrücke zunächst halbseitig gesperrt, eine Woche später dann komplett. Aus Fürstenfeldbruck, Lennart Wenner, Radio Top FM.
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5: So, jetzt muss ich kurz noch husten. Schönen guten Morgen. Ebersberg am Alten Kino messen wir gerade 12 Grad. Gilching im Kreis Starnberg sind es ebenfalls 12. Tagestopwerte heute bis zu 21 Grad. Dazu haben wir in der Früh noch einiges an Regen, stellenweise auch Gewitter. Im Laufe des Tages kommt dann auch mehr die Sonne raus. Morgen erst Nebel, dann freundlich. Am Mittwoch ist es auch wieder neblig trüb, dann aber auch wieder freundlich mit bis zu 24 Grad.
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5: Guten Morgen auf die Straßen. A99, Ostumfahrung Richtung Salzburg. Vorsicht zwischen Kreuz Süd und der Überleitung zu A8 Richtung München. Da hat es einen Unfall gegeben. Dann dauert es gerade eben länger auf der A94, Passau Richtung München. Zwischen Mühldorf am Inn, West und Heldenstein, da 20 Minuten plus. Und ansonsten ist soweit alles frei.
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5: Wird geblitzt in Grünwald, Kreis München, Kaiser-Ludwig-Straße, Mercian-Martin fürs Melden, Berg, Kreis Starnberg, die Percher-Straße, Aying, Kreis München, Höhen-Kirchner-Straße und in München die Ganghofer-Straße beidseitig. Wenn ihr noch was habt, gerne her damit per Telefon oder WhatsApp unter 08000 1064 1064.
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5: Schönen guten Morgen an euch. Wir starten rein in die neue Woche. Gleich mal mit einem riesigen Baustellenchaos, worauf sich Pendler erst die nächsten Wochen einstellen müssen. Hört ihr gleich um 10 nach 6.
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0: 11 Minuten nach 6, hier ist das Top FM Frühstücksradio und Oberbayern startet heute in einen absoluten Baustellenmarathon. Bei der U-Bahn in München stehen ab heute verschiedene Bauarbeiten an und die wirken sich aus auf die U3, U4, U5 und auf die U6. Bei mir ist Maximilian Kaltner von der Münchner Verkehrsgesellschaft. Warum wird denn jetzt im Oktober so viel gebaut?
1: Die Bauarbeiten sind notwendig, um die U-Bahnhöfe fit für die Zukunft zu machen. Nicht nur die U-Bahnhöfe werden erneuert, auch Weichen und Teile der Infrastruktur.
0: Und wie ist das jetzt während den Bauarbeiten? Wie kommen Pendler trotzdem problemlos von A nach B?
1: Ja, unser Tipp für die Fahrgäste vor der Fahrt, bitte am besten nochmal die Verbindung prüfen auf mvg.de oder in der App mvgo. Etwas mehr Zeit einplanen. Es gibt Ersatzbusse und einen Pendelzug. Teilweise sind Tram und S-Bahn auch eine ganz gute Alternative.
0: Vielen Dank, Herr Kaltner von der MVG. Eine Übersicht mit allen Baustellen und dem Ersatzverkehr gibt's im Internet auf topfm.de. Schönen Montagmorgen euch.

6.19 Uhr. Schönen guten Morgen euch. Durch ein verbotenes Ritual wurde das Tor zur Finsternis geöffnet und jetzt lauert das namenlose Grauen in den Gassen. Hier ist das Top FM Frühstücksradio. 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
14: Gegen die kleinen Augen heute Morgen hilft perfekt. Queen mit Bohemian Rhapsody gibt's direkt nach halb hier bei Radio Top FM. Jetzt schalten wir aber erstmal zu unseren Reportern in die Region.
15: 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Landkreis Freising.
16: Wer von Freising Richtung Flughafen fährt, muss ab heute einen Umweg nehmen. Die Freisinger Allee an der B301 wird wegen Bauarbeiten gesperrt. Dort entstehen unter anderem eine neue Ampel und eigene Abbiegespuren. Die Arbeiten dauern voraussichtlich bis Anfang Dezember. Aus Freising, Max Eckert, Radio Top FM.
15: Landkreis Erding.
17: Hier im Landkreis sollten Autofahrer gerade besonders vorsichtig sein, denn jetzt beginnt die gefährlichste Zeit für Wildunfälle. Durch die Maisernte verlieren viele Rehe ihre Deckung und laufen häufiger über die Straßen. Im vergangenen Jahr gab es im Landkreis mehr als 900 Wildunfälle. Aus Erding, Sandra Sedelmeier, Radio Top FM.
15: Landkreis Landsberg.
18: Hier in Landsberg wird gerade nach einem tonnenschweren Kunstwerk gesucht. Der massive Brunnen stand vor den beruflichen Schulen und ist während der Bauarbeiten für die neue Mensa einfach verschwunden. Wo das schwere Kunstwerk geblieben ist, weiß bislang niemand. Aus Landsberg am Lech, Felix Kröckel, Radio Top FM.
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14: Ja, da messen wir gerade eben in München an der Staatsoper 13 Grad.

0: 30 Minuten plus. Gerade eben wurde da zwischen Waldkraiburg, Ampfing und Heldenstein der Tunnel blockiert, da wurde die Höhenkontrolle ausgelöst. Dann A99, Ostumfahrung Richtung Salzburg, zwischen Ottobrunn und Kreuz Süd 13 Minuten plus. Und ansonsten seid ihr überall in unter 2 Minuten durch, da haben wir nur noch stockenden Verkehr.
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0: Gelonnen, Kreis Ebersberg, Kastenseestraße. Dann Grünwald, Kreis München, Kaiser-Ludwig-Straße. Petra meldet Berg, Kreis Starnberg, die Percherstraße. Dankeschön. Und Iris sagt München, Bergsonstraße. Beidseitig wird noch geblitzt. Vielen Dank auch dir. Wenn ihr was habt, gerne her damit per Telefon oder WhatsApp unter 08000 1064 1064.
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0: gleich 20:07. Hier ist das Top FM Frühstücksradio und jetzt die Gesprächsthemen des Tages.
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0: Was war denn da los? 7,4 Millionen Besucher, aber kein Wiesn-Hit. Auf der Rekordwiesn hat sich heuer kein Song zum großen Ohrwurm entwickelt. Selbst Bella Napoli, letztes Jahr noch ein Wiesn-Dauerbrenner, hat heuer nicht mehr so richtig gezündet. Vielleicht klappt's nächstes Jahr wieder mit einem Wiesn-Hit. Hin und zurück für 99 Euro. Weil das Familienticket im Sommer so gut ankam, will die Deutsche Bahn es ab November dauerhaft anbieten. Damit könnten bis zu 2 Erwachsene und bis zu 4 Kinder ICE fahren. Den Sitzplatz ist da auch schon mit inbegriffen. Und Forscher haben in Norditalien einen zweiten Gardasee entdeckt, allerdings unter der Erde. Der See liegt rund 30 Meter tief unter der Region Venedig und ist etwa 30.000 Hektar groß. Ob das Süßwasser auch genutzt werden kann, muss noch geprüft werden.
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0: Schönen guten Morgen euch, hier ist das Top FM Frühstücksradio und jetzt wieder ein Tipp, dass ihr leichter durch den Alltag kommt.
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0: Seifenblasen machen, Juliane, deine Kids, die lieben das auch, ne? Und deswegen hast du heute einen Mama-Lifehack am Start, mit dem wir die Seifenblasen sogar hüpfen lassen können.
2: So ist es, und dafür mischen wir 4 Esslöffel Wasser, 2 Esslöffel Zucker und 1 Esslöffel Spülmittel. Und dann verrühren wir alles und dann einfach einen normalen Seifenblasenstab hernehmen und lospusten. Und jetzt kommt der Trick. Mit einer Socke oder einem Handschuh über unserer Hand können wir die Seifenblasen auffangen und hin und her hüpfen lassen, ohne dass sie sofort platzen. Quasi Seifenblasen-Ping-Pong. Und morgen, Kartoffeln sind nicht nur Beilage, sondern helfen uns jetzt im Herbst auch bei Halsschmerzen.
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0: Uhr. Hier ist das Top FM Frühstücksradio. Und den Start in die neue Woche, den machen wir uns besonders angenehm. Gleich mit einem eurer Lieblings-80er, Patrick Swayze und Wendy Fraser, gibt's gleich mit She's Like the Wind. Und zwar nach den Nachrichten um 7.
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19: Ich bin Dominik Schweiger. Guten Morgen. Der Führerschein soll günstiger werden. Dazu plant die Bundesregierung ja eine Reform, die dann ab dem kommenden Jahr gelten soll. Heute gibt's dazu eine Anhörung im Verkehrsausschuss des Bundestags. Fahrlehrerverbände halten nicht so viel von der Reform. Mehr von Jan-Henne Reitze.
20: Theoriestunden auch online statt in Präsenz, Autofahren üben mit den Eltern oder im Simulator statt mit einem Fahrlehrer. Die Bundesvereinigung der Fahrlehrerverbände fürchtet um die Verkehrssicherheit und fordert, die Ausbildungsqualität müsse trotz Reform mindestens erhalten bleiben. Auch eine offizielle Datenbank, in der Fahrschulen ihre Preise und Erfolgsquote angeben müssen, lehnen die Fahrlehrerverbände ab.
19: Seit Mai gibt's ja die neue E-Auto-Prämie. Aus Sicht der Bundesregierung ist die bisher ein Erfolg. Gut 100.000 Anträge sind laut Umweltminister Schneider bisher bearbeitet und ausgezahlt worden. Das hat er der Bild gesagt. Das Geld komme Menschen zugute, die vorher nicht einmal daran gedacht hätten, sich ein E-Auto zu kaufen. Je nach Einkommen gibt's bis zu 6.000 Euro Förderung vom Staat. Das Münchner Oktoberfest hat mit 7,4 Millionen Gästen einen neuen Besucherrekord aufgestellt. Ausgeschenkt wurden 6,7 Millionen Maß Bier. Auch beim Essen melden die Wirte ein Plus. Überschattet wurde die Wiesn von mehreren schweren Unfällen. Ein Mitarbeiter des Freefall Towers starb. Am letzten Wiesentag wurde ein Beschäftigter einer Schiffschaukel schwer verletzt. Die deutsche Fußballnationalmannschaft muss weiter um den Einzug ins Viertelfinale der Nations League bangen. Das Team von Bundestrainer Jürgen Klopp kam in Griechenland nicht über ein 0:0 hinaus und bleibt in der Tabelle auf Platz 3. Im November folgen die entscheidenden Spiele in Serbien und gegen Tabellenführer Niederlande.
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0: Hier in Fürstenfeldbruck brauchen Pendler diese Woche etwas mehr Geduld. Auf der S4 fahren ab heute zwischen Puchheim und Fürstenfeldbruck Ersatzbusse. Und ab morgen kommt die nächste Einschränkung dazu. Dann wird die Amperbrücke zunächst halbseitig gesperrt, eine Woche später dann komplett. Aus Fürstenfeldbruck, Lennart Wenner, Radio Top FM.
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22: Der Regenschirm, der gehört heute Morgen auf jeden Fall mit dabei. Wir haben immer wieder noch Schauer, stellenweise auch Gewitter. Momentan in Gauting im Kreis Starnberg 12 Grad, Geretsried 12. Und die Tagestopwerte liegen heute bei 18 bis 21 Grad. Denn im Laufe des Tages kommt auch die Sonne raus. Morgen und auch übermorgen starten wir mit frühen Nebel und dann kommt die Sonne raus bei über 20 Grad.
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22: Guten Morgen auf die Straßen. Da dauert es am längsten auf der A99 Ostumfahrung Richtung Salzburg. Zwischen Hohenbrunn und Kreuz Süd 17 Minuten plus. B471 Fürstenfeldbruck Richtung Oberschleißheim. Zwischen Maisach und Dachau Fürstenfeldbruck braucht er 11 Minuten länger. Und die A96 Lindau Richtung München zwischen Leim und Sendling dann 9 Minuten plus. Überall sonst seid ihr in unter 9 Minuten durch.
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22: Straßlachting-Harting wird geblitzt. Und zwar an der Grünwalder Straße. Kommt von der Laura. Dankeschön. Dachau Alte Römerstraße in Glonn im Kreis Ebersberg. Die Kastenseestraße und München-Bergsonstraße beidseitig. Wenn ihr noch was habt, 08000 1064 1064, die Nummer zu uns für Telefon und für WhatsApp.
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22: Mit mir Alex Maria Hiebel, servus. Ja, und was ist denn da los? Ab heute müssen wir uns auf ein großes Baustellenchaos einstellen. Was Pendler jetzt wissen sollten, gleich um 10 nach 7.
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0: ist der beste Rock und Pop für Oberbayern hier im Top FM Frühstücksradio. Und bei der S-Bahn startet heute der absolute Baustellenwahnsinn. Irgendwie gibt's im Oktober an allen Ecken was zu tun. Zum Beispiel bei der S4, S6 und S8. Und auch die nächste Stammstreckensperrung, die steht auch schon auf dem Plan. Bei mir ist Florian Kreibe. Er ist Pressesprecher von der Deutschen Bahn. Was genau bedeuten denn die ganzen Baustellen für die Pendler?
1: Also wenn wir jetzt auf diese größeren Baumaßnahmen schauen, dann bedeutet das für die Fahrgäste eigentlich immer, dass sie mit anderen Verkehrsmitteln fahren müssen. Das ist im Regelfall dann der Ersatzverkehr mit Bus, gerade auch in den Außenbereichen. Mhm. Auch auf der Stammstrecke am mittleren Oktoberwochenende, da hängt es ein bisschen vom Abschnitt ab. Da haben wir immer auf dem westlichen Abschnitt zwischen Pasing und Hoppernhof einen Busersatzverkehr.
0: Und in den Innenbereichen setzen ja viele auch auf U-Bahn. Da wird aktuell ja aber auch gebaut und es gibt viele Einschränkungen. Wie kommen wir denn trotzdem gut von A nach B?
1: Das ist eine Belastung für die Fahrgäste. Ich glaube, da braucht man nicht drum herum zu reden. Ja. Wir schauen aber natürlich auch gemeinsam mit den Partnern im System, wie wir das so koordinieren und takten können. In den meisten Fällen ist es ja dann auch der Schienenersatzverkehr mit dem Bus. In anderen Fällen sind es dann MVG-Verkehrsmittel. Das haben wir aber natürlich immer im Blick, wenn es dann auch dort zu Bauarbeiten kommt, dass wir dann unseren Fahrgästen trotzdem Alternativen bieten.
0: Sagt Florian Kreibe, er ist Pressesprecher von der Deutschen Bahn. Vielen Dank. Wann es bei welcher S-Bahn-Linie Probleme gibt und alle Infos zur nächsten Stammstreckensperrung gibt's auf topfm.de.

0: Schönen guten Morgen euch. Hier ist das Top FM Frühstücksradio.
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0: Heute tauchen wir ein in die Welt der Kriminaltechnik. Im Bayern Lab Starnberg, da gibt's ein Virtual Reality Erlebnis der Extraklasse. Der sogenannte VR-Tatort. Mit einer Virtual Reality Brille auf der Nase erkunden wir da einen Tatort bis ins kleinste Detail, als wären wir selber von der Polizei und mitten in einem Krimi. Und unsere Aufgabe ist, Beweise sichern. Und das ist so cool. Wir suchen nach Fingerabdrücken, nach Blutspuren oder der Tatwaffe. Und dabei lernen wir spannende Sachen darüber, wie die Polizei eigentlich genau arbeitet und auf Verbrecherjagd geht. Der VR-Tatort im Bayern Lab in Starnberg ist ab 16 Jahren und ein beeindruckender Ausflug in die Welt der Verbrecherjagd.
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14: Gegen den Montagsblues, da hilft die Lieblingsmusik und da habe ich gleich Elton John mit I'm Still Standing für euch. Gibt's direkt nach halb hier bei Radio Top FM. Jetzt schalten wir aber erstmal zu unseren Reportern in die Region.
0: 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Landkreis Freising.
15: Wer von Freising Richtung Flughafen fährt, muss ab heute einen Umweg nehmen. Die Freisinger Allee an der B301 wird wegen Bauarbeiten gesperrt. Dort entstehen unter anderem eine neue Ampel und eigene Abbiegespuren. Die Arbeiten dauern voraussichtlich bis Anfang Dezember. Aus Freising, Max Eckert, Radio Top FM.
0: Landkreis Erding.
16: Hier im Landkreis sollten Autofahrer gerade besonders vorsichtig sein, denn jetzt beginnt die gefährlichste Zeit für Wildunfälle. Durch die Maisernte verlieren viele Rehe ihre Deckung und laufen häufiger über die Straßen. Im vergangenen Jahr gab es im Landkreis mehr als 900 Wildunfälle. Aus Erding, Sandra Sedelmeier, Radio Top FM.
0: Landkreis Landsberg.
17: Hier in Landsberg wird gerade nach einem tonnenschweren Kunstwerk gesucht. Der massive Brunnen stand vor den beruflichen Schulen und ist während der Bauarbeiten für die neue Mensa einfach verschwunden. Wo das schwere Kunstwerk geblieben ist, weiß bislang niemand. Aus Landsberg am Lech, Felix Kröckel, Radio Top FM.
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14: Da messen wir gerade in Freising im Hofgarten 11 Grad, Ehresing im Kreis Landsberg, das ebenfalls 11. Tagestopwerte heute 18 bis 21 Grad. Dazu haben

0: Ostumfahrung Richtung Salzburg zwischen Hohenbrunn und Kreuz Süd. Da haben wir gerade 16 Minuten dauert es länger. So, jetzt hat A94 Passau Richtung München. Zwischen Pastetten und Parsdorf braucht ihr 14 Minuten mehr. Und noch die A96 Lindau Richtung München. Zwischen Blumenau und Autobahnende da 11 Minuten plus. Überall sonst seid ihr in unter 11 Minuten durch.
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0: Da wird geblitzt. In Heilberg-Moos, Kreis Freising, die Hauptstraße. Fürstenfeldbruck, Dachauer Straße, merci an Markus fürs Melden. Grafing bei München, die Hauptstraße. Und in München die Bergsonstraße beidseitig. Wenn ihr noch was habt, gerne her damit per Telefon oder WhatsApp. Beides unter 08000 1064 1064.
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0: ist das Top FM Frühstücksradio. Guten Morgen.
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0: Wann wart ihr echt das letzte Mal mit euren Mädels und Jungs so richtig schön beim Feiern? Juliane, wie schaut bei dir aus?
2: Lange her.
0: Bei mir auch. Und ich wette, bei euch ist auch schon viel zu lange her. 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Und heute spielen wir mit der Sophia aus Sulzemoos im Kreis Dachau. Schönen guten Morgen.
3: Morgen.
0: Unsere Schiedsrichterin ist natürlich Juliane.
2: Liebe Sophia, wir lassen es krachen. Hier ist dein Buchstabe.
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0: wenn dir nichts einfällt, dann sagst du einfach?
3: Weiter.
0: Die spannendsten 30 Sekunden deines Morgens starten jetzt. Eine Stadt mit G.
3: Gelsenkirchen.
0: Farbe.
3: Gelb.
0: Tier.
3: Weiter.
0: Schulfach.
3: Geschichte.
0: Körperteil.
3: Gesicht.
0: Beruf.
3: Weiter.
0: In der Küche.
3: Weiter.
0: Instrument.
3: Gitarre.
0: Möbelstück.
3: Weiter.
0: Im Auto.
3: Gangschaltung.
0: Spielzeug.
3: Weiter.
0: Kosmetikprodukt.
3: Gesichtspuder.
0: Im Büro.
3: Weiter. Ja.
2: Es war nicht schlecht, Sophia. Es war nicht schlecht. 7 richtige Antworten.
3: Ja, okay, dann
2: hast du
3: mal
2: geschafft.
0: Du, wir hatten auch schon Wochen, da hat jemand mit 7 gewonnen. Also wir drücken dir die Daumen.
3: Dann bleibt spannend. Ja, dann war es hier mal. Dann bin ich spannend.
0: Absolut. Vielen Dank, dass du heute mit dabei warst, liebe Sophia. 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Meldet euch an auf topfm.de oder über die topfm-App.

Schönen guten Morgen euch. 7.50 Uhr, hier ist das Top FM Frühstücksradio. Und diese Woche geht was bei uns in Oberbayern. Heute Abend begrüßen wir Bryan Adams in der Münchner Olympiahalle. Würde mich freuen, wenn wir uns da über den Weg laufen. Am Samstag heißt es Crash Out, Rage Bait oder Peak. Das Jugendwort des Jahres wird bekannt gegeben. Und wie gut sich Oberbayern auskennt in Sachen Jugendwörter, das besprechen wir morgen früh im Top FM Frühstücksradio. Wir schalten in verschiedene Landkreise und machen den ultimativen Test. Und am Wochenende wird's in Olching wieder richtig laut. Da startet das internationale Speedway-Rennen des MSC Olching in die nächste Runde. Seid dabei, die Motoren heulen, der Geruch von Methanol, wenn das alles die Luft erfüllt und entschieden wird, wer das goldene Band gewinnt. Und was sonst noch geht diese Woche, seht ihr auf topfm.de.

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13: Ich bin Dominik Schweiger. Guten Morgen. Die neue E-Auto-Prämie ist bislang an 100.000 Antragsteller ausgezahlt worden. Umweltminister Schneider hat der Bild gesagt, das Förderprogramm habe die Erwartungen deutlich übertroffen. Seit Mai können Käufer abhängig von Fahrzeug, Einkommen und Familiengröße bis zu 6.000 Euro bekommen. Bis 2029 will die Bundesregierung den Kauf von bis zu 800.000 Elektroautos fördern. Im Verkehrsausschuss des Bundestags wird heute über die geplante Führerscheinreform beraten. Sie soll die Ausbildung ab dem kommenden Jahr günstiger machen, unter anderem durch Online-Theoriestunden und mehr Übungen mit Eltern oder im Simulator. Die Fahrlehrerverbände warnen allerdings vor Einbußen bei der Verkehrssicherheit. Auch eine öffentliche Datenbank mit Preisen oder Erfolgsquoten der Fahrschulen lehnen sie ab. Das Münchner Oktoberfest hat in diesem Jahr einen neuen Besucherrekord aufgestellt. 7,4 Millionen kamen dieses Jahr auf die Wiesn, so viele wie noch nie. Es wurden rund 6,7 Millionen Maß Bier getrunken, etwas mehr als im Vorjahr und auch gegessen wurde mehr. Überschattet wurde das Fest aber von mehreren Unglücksfällen. Ein Mitarbeiter einer Schiffschaukel wurde am letzten Wiesentag lebensgefährlich verletzt. Ein Sicherheitsmann an einem Freefall Tower starb nach einem Arbeitsunfall. Zum Fußball. Die deutsche Nationalmannschaft hat die Revanche gegen Griechenland in der Nations League verpasst. Das Team kam gestern Abend in Thessaloniki nicht über ein 0:0 hinaus. Deutschland bleibt in seiner Nations League-Gruppe auf Platz 3 und wäre damit nicht fürs Viertelfinale qualifiziert. Die Entscheidung fällt Mitte November gegen Serbien und die Niederlande.
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14: Hier in Fürstenfeldbruck brauchen Pendler diese Woche etwas mehr Geduld. Auf der S4 fahren ab heute zwischen Puchheim und Fürstenfeldbruck Ersatzbusse. Und ab morgen kommt die nächste Einschränkung dazu. Dann wird die Amperbrücke zunächst halbseitig gesperrt, eine Woche später dann komplett. Aus Fürstenfeldbruck, Lennart Wenner, Radio Top FM.
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15: Wir messen in München am Odeonsplatz 13 Grad, Kirchsee und im Kreis Ebersberg sind es 11. Und es geht heute rauf auf Tagestopwert von 18 bis 21 Grad. Wir starten erstmal mit ein paar Schauern und einiges an Gewittern. Im Laufe des Tages kommt dann aber die Sonne raus. Morgen erst Nebel, dann wird es freundlich mit bis zu 20 Grad. Am Mittwoch das gleiche nochmal.
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15: Da dauert es gerade am längsten auf der A94 Passau Richtung München, zwischen Pastetten und Pasdorf 25 Minuten plus. A9 Nürnberg Richtung München, zwischen Kreuz Nord und Schwabing 20 Minuten plus. A96 Lindau Richtung München, zwischen Blumenau und Autobahnende da 18 Minuten plus. Überall sonst sind wir in unter 18 Minuten durch.
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15: Euching, Kreis Fürstenfeldbruck, Neue Estinger Straße, Merci am Patrick fürs Melden. Dann Glonn, Kreis Ebersberg, die Kastenseestraße. Anzing, Kreis Ebersberg, die Schulstraße, kommt vom Olli, auch merci dir. Und noch in München, die Lindwurmstraße beidseitig. Wenn ihr noch was beisteuern wollt, 08000 1064 1064, die Nummer zu uns für Telefon und für WhatsApp.
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15: Einen schönen guten Morgen wünsche ich euch. Und warum sich Pendler ab heute ziemlich dickes Fell zulegen sollten, das verrate ich euch um 10 nach 8.
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0: 11 Minuten nach 8, servus, hier ist das Top FM Frühstücksradio und auf den Gleisen in Oberbayern ist ab heute richtiges Baustellenchaos. Wir haben mal bei Maximilian Kaltner von der Münchner Verkehrsgesellschaft nachgefragt, wo gibt's denn bei der U-Bahn gerade überall Einschränkungen?
1: Seit heute gibt es Einschränkungen auf mehreren U-Bahn-Linien. Betroffen sind die U3 und die U6 im Bereich Potschi-Straße und Goetheplatz sowie die U4 und die U5 am Max-Weber-Platz und die U5 im Bereich Neuperlach.
0: Und auch die S-Bahn bleibt nicht verschont. Florian Kralbe ist Pressesprecher von der Deutschen Bahn. Was wird denn bei der S-Bahn gerade so alles gemacht?
2: Wir haben insgesamt 7 größere Bauarbeiten. Am mittleren Oktoberwochenende ist davon dann auch die komplette Stammstrecke betroffen. Ansonsten spielt sich es überwiegend in den Außenbereichen ab. Hier ist ja zum Beispiel auch heute früh es bereits losgegangen auf der S4 im Westen. Aber es werden dann im Oktober auch noch die S2, beispielsweise die S5 und die S6 am Westkreuz, auch die Flughafenlinien und die S2 betroffen sein.
0: Also ist wirklich jede Menge los. Wie wir trotzdem von A nach B kommen, dafür gibt es eine Übersicht auf topfm.de. Und auf die Ohren gibt's jetzt Eric Clapton mit Tears in Heaven.

0: satter Gitarrensound von ZZ Top. Hier ist Radio Top FM, 20 Minuten nach 8. 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
9: Servus. Einen schönen guten Morgen wünsche ich euch. Ach, und wenn sich der Montagmorgen mal wieder so ein bisschen anfühlt wie Sand im Getriebe, ist es gar kein Problem. Wir von Radio Top FM sind bei euch und mit Tina Turner und We Don't Need Another Hero geht's gleich wie von selbst. Gibt's direkt nach halb hier bei Radio Top FM. Jetzt schalten wir aber erstmal zu unseren Reportern in die Region.
10: 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Landkreis Freising.
11: Wer von Freising Richtung Flughafen fährt, muss ab heute einen Umweg nehmen. Die Freisinger Allee an der B301 wird wegen Bauarbeiten gesperrt. Dort entstehen unter anderem eine neue Ampel und eigene Abbiegespuren. Die Arbeiten dauern voraussichtlich bis Anfang Dezember. Aus Freising, Max Eckhardt, Radio Top FM.
10: Landkreis Erding.
12: Hier im Landkreis sollten Autofahrer gerade besonders vorsichtig sein, denn jetzt beginnt die gefährlichste Zeit für Wildunfälle. Durch die Maisernte verlieren viele Rehe ihre Deckung und laufen häufiger über die Straßen. Im vergangenen Jahr gab es im Landkreis mehr als 900 Wildunfälle. Aus Erding, Sandra Sedelmeier, Radio Top FM.
10: Landkreis Landsberg.
13: Hier in Landsberg wird gerade nach einem tonnenschweren Kunstwerk gesucht. Der massive Brunnen stand vor den beruflichen Schulen und ist während der Bauarbeiten für die neue Mensa einfach verschwunden. Wo das schwere Kunstwerk geblieben ist, weiß bislang niemand. Aus Landsberg am Lech, Felix Kröckel, Radio Top FM.
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9: Messen wir gerade in Karlsfeld im Kreis Dachau 12 Grad, Forstern im Kreis Erding sind es 11. Heute kriegen wir erst in der Früh noch ein bisschen Schauer und Gewitter und im Laufe des Tages kommt dann die Sonne raus bei 18 bis 21 Grad Tagestopwerte. Morgen erst Nebel, dann freundlich und am Mittwoch genauso.
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9: A94, Passau Richtung München, zwischen Pastetten und Parsdorf 23 Minuten plus. A99, Westumfahrung Richtung Nürnberg, zwischen Dreieck München Südwest und Dreieck Feldmoching braucht ihr 22 Minuten länger. Und die A94, Passau Richtung München, zwischen Riem und Steinhausen dann eine Viertelstunde plus. Überall sonst seid ihr in unter einer Viertelstunde durch.
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9: Der Maxen messen wir. Jetzt hat nochmal, also da wird gerade Geschwindigkeit gemessen, so heißt's, in Bayerbrunn, Kreis München, Wolfratshauser Straße, kommt vom Richard, dankeschön. Germering, Kreis Fürstenfeldbruck, die Landsberger Straße, Olching, Kreis Fürstenfeldbruck, die Neuestinger Straße und noch in München und zwar in der Lindwurmstraße beidseitig. Wenn ihr noch was habt, 08000 1064

0: Hier ist das Top FM Frühstücksradio und jetzt die Gesprächsthemen des Tages.
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0: Was war denn da los? 7,4 Millionen Besucher, aber kein Wiesnhit. Auf der Rekordwiesn hat sich heuer kein Song zum großen Ohrwurm entwickelt. Selbst Bella Napoli, letztes Jahr noch ein Wiesn-Dauerbrenner, hat heuer nicht mehr so richtig gezündet. Vielleicht klappt's nächstes Jahr wieder mit einem Wiesnhit. Hin und zurück für 99 Euro. Weil das Familienticket im Sommer so gut ankam, will die Deutsche Bahn es ab November dauerhaft anbieten. Damit könnten bis zu 2 Erwachsene und bis zu 4 Kinder ICE fahren. Den Sitzplatz ist da auch schon mit inbegriffen. Und Forscher haben in Norditalien einen zweiten Gardasee entdeckt, allerdings unter der Erde. Der See liegt rund 30 Meter tief unter der Region Venedig und ist etwa 30.000 Hektar groß. Ob das Süßwasser auch genutzt werden kann, muss noch geprüft werden.
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0: Schönen guten Morgen euch. Hier ist das Top FM Frühstücksradio. Und jetzt wieder ein Tipp, dass ihr leichter durch den Alltag kommt.
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0: Seifenblasen machen. Juliane, deine Kids, die lieben das auch, ne? Und deswegen hast du heute einen Mama Lifehack am Start, mit dem wir die Seifenblasen sogar hüpfen lassen können.
2: So ist es. Und dafür mischen wir 4 Esslöffel Wasser, 2 Esslöffel Zucker und 1 Esslöffel Spülmittel. Und dann verrühren wir alles und dann einfach einen normalen Seifenblasenstab hernehmen und lospusten. Und jetzt kommt der Trick. Mit einer Socke oder einem Handschuh über unserer Hand können wir die Seifenblasen auffangen und hin und her hüpfen lassen, ohne dass sie sofort platzen. Quasi Seifenblasen-Ping-Pong. Und morgen, Kartoffeln sind nicht nur Beilage, sondern helfen uns jetzt im Herbst auch bei Halsschmerzen.
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16: Ich bin Dominik Schweiger. Guten Morgen. Der Führerschein soll günstiger werden. Dazu plant die Bundesregierung ja eine Reform, die dann ab dem kommenden Jahr gelten soll. Heute gibt's dazu eine Anhörung im Verkehrsausschuss des Bundestags. Fahrlehrerverbände halten nicht so viel von der Reform. Mehr von Jan-Henne Reitze.
17: Theoriestunden auch online statt in Präsenz, Autofahren üben mit den Eltern oder im Simulator statt mit einem Fahrlehrer. Die Bundesvereinigung der Fahrlehrerverbände fürchtet um die Verkehrssicherheit und fordert, die Ausbildungsqualität müsse trotz Reform mindestens erhalten bleiben. Auch eine offizielle Datenbank, in der Fahrschulen ihre Preise und Erfolgsquote angeben müssen, lehnen die Fahrlehrerverbände ab.
16: Seit Mai gibt's ja die neue E-Auto-Prämie. Aus Sicht der Bundesregierung ist die bisher ein Erfolg. Gut 100.000 Anträge sind laut Umweltminister Schneider bisher bearbeitet und ausgezahlt worden. Das hat er der Bild gesagt. Das Geld komme Menschen zugute, die vorher nicht einmal dran gedacht hätten, sich ein E-Auto zu kaufen. Je nach Einkommen gibt's bis zu 6.000 Euro Förderung vom Staat. Der gesetzlichen Pflegeversicherung fehlt immer noch Geld. Nach Berechnungen des GKV-Spitzenverbands ist es konkret im kommenden Jahr rund 1 Milliarde Euro. Schon in den nächsten Wochen würden etwa 500 Millionen Euro benötigt, damit die Pflegekassen zahlungsfähig bleiben. Leistungen seien aber nicht gefährdet. Verbandschef Blatt fordert in der Rheinischen Post eine nachhaltige Lösung, ohne die Beiträge weiter anzuheben. Das Münchner Oktoberfest hat mit 7,4 Millionen Gästen einen neuen Besucherrekord aufgestellt. Ausgeschenkt wurden 6,7 Millionen Maß Bier. Auch beim Essen melden die Wirte ein Plus. Überschattet wurde die Wiesn von mehreren schweren Unfällen. Ein Mitarbeiter des Freefall Towers starb. Am letzten Wiesentag wurde ein Beschäftigter einer Schiffsschaukel schwer verletzt.
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18: Hier in Fürstenfeldbruck brauchen Pendler diese Woche etwas mehr Geduld. Auf der S4 fahren ab heute zwischen Puchheim und Fürstenfeldbruck Ersatzbusse. Und ab morgen kommt die nächste Einschränkung dazu. Dann wird die Amperbrücke zunächst halbseitig gesperrt, eine Woche später dann komplett. Aus Fürstenfeldbruck, Lennart Wenner, Radio Top FM.
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20: In der Früh ein freundlicher Tag, Sonne im Mix mit harmlosen Wolken. Die Top-Temperatur heute zum Beispiel in Diesen im Landkreis Landsberg am Lech bis zu 19 Grad.
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21: Die B13 ist wegen Bergungsarbeiten zwischen Heißmanningen und der Abzweigung nach Gittenbach in beiden Richtungen gesperrt, umfahrt das Ganze weiträumig.
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21: Top aktuell München-Nymphenburg, die nördliche Auffahrtsallee, Landkreis Ebersberg in Glonn, die Kastenseestraße und in Ingolstadt die Manchinger Straße. Wenn ihr noch was habt, einfach anrufen oder per WhatsApp an 08000 1064 1064.
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23: Schönen Vormittag, rein geht's in den ersten Arbeitstag der Woche mit der Extraladung Musik. Gleich mit Michael Jackson, Pink davor und hier ist AC/DC bei Radio Top FM.

euch, hier ist Radio Top FM und wir bringen euch mit dem besten Rock und Popgut durch diesen Herbsttag. Vom Regen geht's heute noch rein in einen richtig goldenen, sonnigen Herbst und den genießen wir mit Melissa Etheridge, Like It The Way I Do, bei Radio Top FM.

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19: Nachdem sich Wolken und Nebelfelder am Vormittag überall lichten, gibt's viel Sonnenschein und nur harmlose Wolken in unserer Region. Top-Temperatur heute zum Beispiel in Moosburg im Landkreis Freising, 20 Grad.
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20: Die B13 bleibt wegen Bergungsarbeiten zwischen Heißmanning und der Abzweigung nach Gittenbach in beiden Richtungen bis voraussichtlich 13 Uhr gesperrt und fahrt das Ganze bitte weiträumig.
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21: Top aktuell München-Nymphenburg, die nördliche Auffahrtsallee, Landkreis Ebersberg in Glonn, die Kastenseestraße und in Ingolstadt die Manchinger Straße. Wenn ihr noch was habt, einfach anrufen oder per WhatsApp an 08000 1064 1064.
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13: Ich bin Dominik Schweiger. Opfer häuslicher Gewalt sollen sich künftig leichter aus einem gemeinsamen Mietvertrag mit dem Täter lösen können. Das sieht ein Gesetzentwurf von Bundesjustizministerin Hubig vor. Betroffene sollen außerdem verlangen können, dass der Täter nach ihrem Auszug zunächst Miete und Nebenkosten übernimmt. Familiengerichte sollen zum Schutz von Opfern, Kindern und Angehörigen außerdem auch ohne gesonderten Antrag Kontakt- und Näherungsverbote verhängen können. Spaniens Ministerpräsident Sanchez hat Neuwahlen für den 29. November angesetzt. Zuvor war seine Minderheitsregierung mit 2 Vorhaben gegen die Wohnungsnot im Parlament gescheitert. Sanchez zog daraus nun die Konsequenzen und kündigte die vorgezogene Abstimmung in einer Fernsehansprache an. Leider wieder schlechte Nachrichten aus der Autoindustrie. Die Stimmung ist auf den schlechtesten Stand des Jahres gefallen. Das IFO-Geschäftsklima für die Branche ist im September deutlich von minus 22 auf minus 35 Punkte gesunken. Die Unternehmen rechnen mit weniger Exporten und einem weiteren Stellenabbau. Als ein Grund gilt die wachsende Konkurrenz chinesischer Hersteller, besonders bei Elektroautos. Bayerns Sozialministerin Schaaf will strengere Regeln für Prostitution. Die CSU-Politikerin spricht sich für das sogenannte nordische Modell aus. Prostituierte würden dabei nicht bestraft, der Kauf sexueller Dienstleistungen dagegen schon. Bordelle müssten schließen, gleichzeitig soll es mehr Hilfen für den Ausstieg aus der Prostitution geben.
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14: Hier in Fürstenfeldbruck brauchen Pendler diese Woche etwas mehr Geduld. Auf der S4 fahren ab heute zwischen Puchheim und Fürstenfeldbruck Ersatzbusse. Und ab morgen kommt die nächste Einschränkung dazu. Dann wird die Amperbrücke zunächst halbseitig gesperrt, eine Woche später dann komplett. Aus Fürstenfeldbruck, Lennart Wenner, Radio Top FM.
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15: Heute in ganz Oberbayern freundlich, Sonne im Mix mit harmlosen Wolken. Unsere Top-Temperatur liegt heute zum Beispiel in Grafing im Landkreis Ebersberg bei 19 Grad.
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16: Hallo, liebe Autofahrer. Die B13 bleibt wegen Bergungsarbeiten zwischen Heißmanning und der Abzweigung nach Kittenbach in beiden Richtungen bis etwa 13 Uhr gesperrt und fahrt das bitte weiträumig. Und auf der A9 in Richtung Nürnberg ist aktuell zwischen Denkendorf und Altmühltal die rechte Spur blockiert. Hier steht ein defekter Bus.
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16: Top aktuell von euch gemeldet in München-Trudering am Schatzbogen. Im Kreis Fürstenfeldbruck wird in Euching auf der Schlossstraße geblitzt und in Ingolstadt auf der Münchner Straße auswärts. Wenn ihr noch was habt, einfach anrufen oder per WhatsApp an die 08000 1064 1064. Eine gute Fahrt.
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15: Ein wunderschönes Herbstwochenende war das. Wir haben ordentlich Energie getankt für die neue Arbeitswoche. Packen wir es an. Sandra Siedelmeier hier für euch im Studio. Servus, ihr hört Radio Top FM mit Billy Idol, Rebel Yell.

meisten 80er, die meisten 90er, die gibt's nur hier bei Radio Top FM und davon können es noch viel, viel mehr werden. Hier schon der nächste für euch. Wir gehen rein mit Roxette aus den 80ern. Listen to your heart. Schönen Montag euch mit Radio Top FM.

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10: In der Früh ein freundlicher Tag, Sonne im Mix mit harmlosen Wolken. Die Top-Temperatur heute zum Beispiel in Diesen im Landkreis Landsberg am Lech bis zu 19 Grad.
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11: Hallo liebe Autofahrer, die A9 in Richtung Nürnberg, das aktuell zwischen Denkendorf und Altmühltal die rechte Spur blockiert. Ein defekter Bus, es staut sich, plant eine halbe Stunde mehr ein.
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11: Top aktuell reingekommen in München, Hadern die Ehrwalder Straße beidseitig. Dann im Kreis Freising in Bachenhausen auf der Brunnenstraße. Und in Ingolstadt wird auf der Manchinger Straße geblitzt. Wenn ihr noch was habt, einfach anrufen oder per WhatsApp an 08000 1064 1064.
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Hier ist Radio Top FM und allen Geburtstagskindern des Tages wünschen wir jetzt mal alles Gute. Ihr habt zusammen mit Brian Johnson von AC/DC Geburtstag.

Sänger geworden nach dem Tod von dem Vorgänger, dann Stimmbandprobleme, kurz von Axl Rose ersetzt, jetzt wieder voll auf den Bock. Die Stimme von AC/DC wird heute 79. Alles Gute allen anderen Geburtstagskindern auch hier aus Oberbayern vom 5. Oktober.

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7: Ich bin Helen Martin. Trotz stark gestiegener Preise plant die Bundesregierung derzeit keine besonderen Entlastungen für Heizölkunden. Dem Bundeswirtschaftsministerium liegen nach eigenen Angaben keine Hinweise auf zeitnahe Hilfen vor, berichtet die ARD. VdK-Präsidentin Bentele kritisierte, die Politik diskutiere vor allem über hohe Spritpreise und zu wenig über die Kosten fürs Heizen. In Spanien wird am 29. November vorzeitig ein neues Parlament gewählt. Regierungschef Sanchez hat die Neuwahl in einer Fernsehansprache angekündigt. Damit reagiert er auf eine Niederlage seiner Minderheitsregierung im Parlament. Zwei Maßnahmen gegen die Krise auf dem Wohnungsmarkt waren dort am Freitag gescheitert. Der Führerschein soll günstiger werden. Dazu plant die Bundesregierung ja eine Reform, die dann ab kommendem Jahr gelten soll. Heute gibt's dazu eine Anhörung im Verkehrsausschuss des Bundestags. Fahrlehrerverbände halten nicht so viel von der Reform. Mehr von Jan-Henner Reitze.
8: Theoriestunden auch online statt in Präsenz, Autofahren üben mit den Eltern oder im Simulator statt mit einem Fahrlehrer. Die Bundesvereinigung der Fahrlehrerverbände fürchtet um die Verkehrssicherheit und fordert, die Ausbildungsqualität müsse trotz Reform mindestens erhalten bleiben. Auch eine offizielle Datenbank, in der Fahrschulen ihre Preise und Erfolgsquote angeben müssen, lehnen die Fahrlehrerverbände ab.
7: Trotz staatlicher Förderung in Rekordhöhe kommt der Wohnungsbau in Bayern nicht in Gang. Letztes Jahr wurden rund 47.000 Wohnungen fertig, gebraucht würden nach Schätzungen etwa 70.000 pro Jahr. Zwei Branchenverbände fordern deshalb einfachere Bauvorschriften, schnellere Genehmigungen und verlässliche Förderbedingungen.
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9: Hier in Fürstenfeldbruck brauchen Pendler diese Woche etwas mehr Geduld. Auf der S4 fahren ab heute zwischen Puchheim und Fürstenfeldbruck Ersatzbusse. Und ab morgen kommt die nächste Einschränkung dazu. Dann wird die Amperbrücke zunächst halbseitig gesperrt, eine Woche später dann komplett. Aus Fürstenfeldbruck, Lennart Wenner, Radio Top FM.
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11: Nachdem sich Wolken und Nebelfelder am Vormittag überall lichten, gibt's viel Sonnenschein und nur harmlose Wolken in unserer Region. Top-Temperatur heute zum Beispiel in Moosburg im Landkreis Freising, 20 Grad.
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12: Hallo liebe Autofahrer, es gab einen Unfall auf der A99 aus dem Fahren Richtung Salzburg zwischen Hohenbrunn und Ottobrunn. Die linke Spur ist blockiert, es stockt ein bisschen.
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12: Top aktuell von euch gemeldet in München-Waldperlach die Putzbrunner Straße auswärts. In Dachau wird auf der alten Römerstraße geblitzt und in Kösching auf der Max-Planck-Straße. Wenn ihr noch was habt, einfach anrufen oder per WhatsApp an 08000 1064 1064. Gute Fahrt.
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12: Und damit geht's auch durch den Vormittag. Servus, Sandra Sedelmeier hier für euch. Und wir geben nochmal alles bis in die Mittagspause rein. Jetzt mit Aha und The Sun Always Shines on TV. Schönen Montag euch.

7,5 Millionen Besucher fast, aber kein Wiesnhit. Auf der Rekordwiesn dieses Jahr hat sich kein Song zum großen Ohrwurm entwickelt. Davon haben wir hier genug, aber für euch den besten Rock und Pop für Oberbayern gibt's nur hier bei Radio Top FM. Jetzt wieder mit Toto und Africa aus den 80ern. Kommt gut durch euren Montagvormittag.

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5: Heute in ganz Oberbayern freundlich, Sonne im Mix mit harmlosen Wolken. Unsere Top-Temperatur liegt heute zum Beispiel in Grafing im Landkreis Ebersberg bei 19 Grad.
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6: Servus, liebe Autofahrer, und Obacht bitte auf der A8 Salzburg Richtung München. Zwischen dem Rastplatz Brunntal und dem Kreuz Süd gab es einen Unfall. Hier ist die Standspur blockiert und es liegen Fahrzeugteile auf der Autobahn verteilt.
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6: Top aktuell reingekommen in München, Fasanerie am Blütenanger. In Wolfratshausen wird auf der Königsdorfer Straße geblitzt und in Ingolstadt auf der Münchner Straße. Wenn ihr noch was habt, dann einfach anrufen oder per WhatsApp an 08000 1064 1064.
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0: Ab heute, da sind wir wirklich froh, wenn wir irgendwie ans Ziel kommen. Servus, ihr hört Radio Top FM und Oberbayern startet heute in den absoluten Baustellenmarathon. Bei der U-Bahn in München, da stehen ab heute verschiedene Bauarbeiten an und die wirken sich auf die U3, die U4, U5 und auf die U6 aus. Maximilian Kaltner von der Münchner Verkehrsgesellschaft. Warum wird denn jetzt im Oktober überhaupt so viel gebaut?
1: Die Bauarbeiten sind notwendig, um die U-Bahnhöfe fit für die Zukunft zu machen. Nicht nur die U-Bahnhöfe werden erneuert, auch Weichen und Teile der Infrastruktur.
0: Verstehe. Und wie ist es jetzt während der Bauarbeiten? Wie kommen Pendler dann trotzdem problemlos von A nach B?
1: Ja, unser Tipp für die Fahrgäste vor der Fahrt: bitte am besten nochmal die Verbindung prüfen auf mvg.de oder in der App mvgo. Etwas mehr Zeit einplanen. Es gibt Ersatzbusse und einen Pendelzug. Teilweise sind Tram und S-Bahn auch eine ganz gute Alternative.
0: Vielen lieben Dank, Herr Kaltner. Eine Übersicht mit allen Baustellen und dem Ersatzverkehr, die gibt's für euch auf Top FM.

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19: Ich bin Helen Martin. Die Linke zieht gegen Bundeswirtschaftsministerin Reiche vors Bundesverfassungsgericht. Der Grund? Ein Instagram-Video. Darin hat Reiche vor Enteignungsplänen und Antisemitismus in einer Partei gewarnt. Sie nennt die Linke aber nicht konkret. Die sieht das Neutralitätsgebot dadurch aber verletzt und wollte das Video gelöscht haben. Vergeblich, es ist weiter online. Die Linke ist in Berlin stärkste Kraft geworden und verhandelt derzeit über eine Koalition. Die Chefs vom Verfassungsschutz, BND und militärischem Abschirmdienst haben sich heute im Bundestag öffentlich den Fragen der Abgeordneten gestellt. Sonst tagen sie nur geheim. Der Präsident des Bundesnachrichtendienstes warnte dabei, Deutschland könnte direkt in einen gewaltsamen Konflikt mit Russland geraten. Weitere Anschläge wie der Versuch am Flughafen Leipzig-Halle seien nicht ausgeschlossen. Eine Reform soll die Dienste jetzt enger vernetzen. Wasser ist eine knappe Ressource. Das hat uns dieser Sommer wieder ausdrücklich gezeigt. Bundesumweltminister Schneider hat sich deswegen dafür ausgesprochen, anders mit Wasser umzugehen. Er fordert etwa, dass Betreiber von Rechenzentren mehr zahlen müssen, wenn Wasser knapp wird. Die verbrauchen laut einer Studie massig Wasser für Kühlung und Stromerzeugung. Der Wohnungsbau in Bayern kommt nicht voran und das trotz einer Rekordförderung von 3,6 Milliarden Euro. Letztes Jahr sind nur rund 47.000 Wohnungen fertiggestellt worden. Das sind fast 14% weniger als im Jahr davor. Die bayerische Bauindustrie und der Verband der Wohnungsunternehmen fordern deshalb unter anderem einfachere Bauvorschriften.
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6: Hier in Fürstenfeldbruck brauchen Pendler diese Woche etwas mehr Geduld. Auf der S4 fahren ab heute zwischen Puchheim und Fürstenfeldbruck Ersatzbusse. Und ab morgen kommt die nächste Einschränkung dazu. Dann wird die Amperbrücke zunächst halbseitig gesperrt, eine Woche später dann komplett. Aus Fürstenfeldbruck, Lennart Wenner, Radio Top FM.
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17: In der Früh ein freundlicher Tag, Sonne im Mix mit harmlosen Wolken. Die Top-Temperatur heute zum Beispiel in Diesen im Landkreis Landsberg am Lech bis zu 19 Grad.
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20: Hallo liebe Autofahrer, die A8 Salzburg Richtung München. Da gab es den Unfall zwischen Rastplatz Brunthal und dem Kreuz Süd. Weiterhin die Standspur blockiert und es liegen auch noch Fahrzeugteile auf der Fahrbahn.
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20: Top aktuell reingekommen in München, Obermenzing die Meyerbeerstraße, dann in Sauerlach die Münchner Straße und in Ingolstadt wird auf der Manchinger Straße geblitzt. Wenn ihr noch irgendwas für uns habt, einfach anrufen oder per WhatsApp an 08000 1064 1064. Eine gute Fahrt.
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22: Wir sind noch so ein bisschen verknautscht vom Wiesn-Finale gestern. Jetzt dürfen wir aber erstmal Mittag machen mit den meisten 80ern und den meisten 90ern davon. Savage Garden gleich. The Rasmus ist mit dabei. Und zum Start geht's rein mit Michael Jackson. Beat It hier bei Radio Top.

wie es sich gehört für eine ordentliche Mittagspause. Die volle Ladung Musik für euch und noch einer obendrauf, Radio Top FM für euch. Die meisten 80er, die meisten 90er jetzt mit Philipp Bailey und Phil Collins hier für eure Mittagspause. Lasst

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1: Rotmeisterei, die Bäckerburm. In Starnberg, Hanfelder Straße und in Eichenau, Hauptstraße.
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3: Nachdem sich Wolken und Nebelfelder am Vormittag überall lichten, gibt's viel Sonnenschein und nur harmlose Wolken in unserer Region. Top-Temperatur heute zum Beispiel in Moosburg im Landkreis Freising, 20 Grad.
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4: Hallo liebe Autofahrer und bitte Vorsicht, auf der A8 in Richtung Stuttgart zwischen Odeshausen und dem Rastplatz Adelshauser Berg Nord liegen Gegenstände auf der Fahrbahn.
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4: Top aktuell von euch gemeldet in Dachau die Friedenstraße. Dann wird im Landkreis Starnberg im Berg auf der Percherstraße geblitzt und in Geimersheim auf der Ziegeleistraße. Wenn ihr auch noch was habt,

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0: 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Bei uns gibt's auch den besten Rock und Pop für Oberbayern.
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13: Ich bin Helen Martin. Der Nobelpreis für Medizin geht dieses Jahr unter anderem an die beiden deutschen Forscher Peter Hegemann und Georg Nagel. Sie haben zur Optogenetik geforscht, also wie die Aktivität von Zellen mit Licht beeinflusst werden kann. Später werden auch die Preisträger in Physik, Chemie, Literatur, Frieden und Wirtschaft bekannt gegeben. Pro Kategorie gibt's umgerechnet rund 1 Million Euro. Deutschland sei in Gefahr, in einen gewaltsamen Konflikt mit Russland zu geraten. Davor hat der Präsident des Bundesnachrichtendienstes Jäger bei einer öffentlichen Befragung im Bundestag gewarnt. Russische Geheimdienste würden hochprofessionell und rücksichtslos handeln. Die Gefahr von Anschlägen gegen Ziele in Deutschland sei weiter real und gegenwärtig, so Jäger. Russland wolle die europäische Unterstützung für die Ukraine brechen. Der Führerschein soll günstiger werden, aber bitte nicht zulasten der Sicherheit im Straßenverkehr. Genau davor warnen jetzt Fahrlehrerverbände. Ihre Forderung: Ein Teil der Theoriestunden soll weiter vor Ort stattfinden. Die Verkehrssicherheit und die Qualität der Ausbildung müsse mindestens auf demselben Niveau bleiben wie aktuell. Im Verkehrsausschuss des Bundestags gibt's heute eine Anhörung zur geplanten Führerscheinreform. Im Landkreis Günzburg hat ein falscher Bankmitarbeiter einen Mann am Telefon um rund 129.000 Euro gebracht. Der Anrufer hat behauptet, eine fehlerhafte Abbuchung korrigieren zu wollen und sein Opfer dazu gebracht, mehrere Vorgänge in der Banking-App zu bestätigen. So konnte der Täter von mehreren Konten Geld überweisen. Die Konten sind mittlerweile gesperrt.
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14: Ebersberg darf sich freuen. Rund 1,5 Millionen Euro gibt's aus dem Sondervermögen des Bundes. Das Geld soll in den Neubau der Kita an der Ringstraße mit über 170 Betreuungsplätzen fließen. Der Stadtrat muss noch zustimmen. Aus Ebersberg, Julia Kafka, Radio Top FM.
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16: Heute in ganz Oberbayern freundlich, Sonne im Mix mit harmlosen Wolken. Unsere Top-Temperatur liegt heute zum Beispiel in Grafing im Landkreis Ebersberg bei 19 Grad.
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14: Hallo, liebe Autofahrer, und bitte Vorsicht auf der A92 Richtung München zwischen Unter- und Oberschleißheim liegen Reifenteile auf der Autobahn.
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14: Top aktuell reingekommen in Bayerbrunn, die Wolfratshauser Straße. Dann wird in Dachau auf der Friedenstraße geblitzt und im Landkreis Ebersberg in Forst-Inning auf dem Altersteiner Ring. Und wenn ihr noch was habt, einfach anrufen oder per WhatsApp an 08000 1064 1064. Eine gute Fahrt.
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14: Und zu Hause, da liegen die Blätter und Kastanien rum, die die Kids so jeden Tag von der Schule mit heimbringen. Wir genießen weiterhin den Herbst mit der vollen Ladung Musik. Hier der nächste für euch von

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Mit einer großen Ladung Rock und Pop gegen den kleinen Durchhänger. Wir haben gleich für euch Jermaine Jackson und Piers Adora, davor noch Nickelback und rein geht's mit den Eurythmics. 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
2: In der Früh ein freundlicher Tag, Sonne im Mix mit harmlosen Wolken. Die Top-Temperatur heute zum Beispiel in Diesen im Landkreis Landsberg am Lech bis zu 19 Grad.
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3: Servus zu euch in die Autos und Obacht bitte auf der A92 Deggendorf Richtung München zwischen Unterschleißheim und Oberschleißheim, da liegen Reifenteile auf der Straße. Und die A9 haben wir noch, München Richtung Nürnberg zwischen Manching und Denkendorf, da stockt's auf 10 Kilometern in der Baustelle, 20 Minuten braucht ihr länger.
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3: Top aktuell reingekommen in Fürstenfeldbruck, in der Fürstenfelder Straße, im Landkreis Starnberg, im Berg, in der Percher Straße und in Kösching in der Max-Planck-Straße. Wenn ihr noch was habt, dann einfach anrufen oder per WhatsApp an die 08000 1064 1064. Gute Fahrt!
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17: Ich bin Helen Martin. Peter Hegemann und Georg Nagel, so heißen die beiden deutschen Forscher, die heute in Stockholm mit dem Nobelpreis für Medizin ausgezeichnet wurden. Neben ihnen erhält auch ein US-Amerikaner den Preis. Alle drei forschen im Bereich der Optogenetik. Dabei handelt es sich um eine Methode, mit der bestimmte Nervenzellen mit Hilfe von Licht an- oder ausgeschaltet werden können. Der Chef des Bundesnachrichtendienstes, Jäger, hat davor gewarnt, die Hilfe für die Ukraine zurückzufahren. Die Unterstützung sei deutsches Kerninteresse, sagte er in einer Anhörung im Bundestag. Jäger sprach auch von gezielter russischer Einschüchterung. Außerdem verwies er auf die Anschlagsversuche auf dem Flughafen Leipzig-Halle im August. Fast 266.000 Menschen waren 2024 Opfer häuslicher Gewalt, die meisten von ihnen Frauen und Mädchen. Viele bleiben trotzdem beim Täter, weil sie nicht aus dem gemeinsamen Mietvertrag kommen. Fiona Reichert berichtet, wie Justizministerin Hubig das ändern will.
18: Oft ist es für Betroffene schwierig, in so einer Situation aus einem gemeinsamen Mietvertrag herauszukommen, sagt der Bundesrat. Deswegen sollen sie mit dem neuen Gesetz unter anderem die Zustimmung des Täters zur Kündigung des gemeinsamen Mietvertrags verlangen dürfen. Außerdem sollen Familiengerichte zum Beispiel Kontakt- oder Annäherungsverbote leichter anordnen können, um auch Angehörige der Opfer besser zu schützen.
17: Der Andrang aufs Oktoberfest war dieses Jahr so riesig wie noch nie und der Münchner Hauptbahnhof hat die Menschenmassen gut organisieren können. Das hat die Deutsche Bahn einen Tag nach Wiesnende mitgeteilt. Trotz der Bauarbeiten habe man Engpässe vermeiden können, unter anderem durch Echtzeitauslastungsanalysen.
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19: Ebersberg darf sich freuen. Rund 1,5 Millionen Euro gibt's aus dem Sondervermögen des Bundes. Das Geld soll in den Neubau der Kita an der Ringstraße mit über 170 Betreuungsplätzen fließen. Der Stadtrat muss noch zustimmen. Aus Ebersberg, Julia Kafka, Radio Top FM.
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19: Es bleibt freundlich und auch die Nacht ist oft sternenklar. Morgen wird es freundlich und komplett trocken. Die Top-Temperatur gibt es morgen in Landsberg am Lech bei 20 Grad, also gute Aussichten. Und der Top-FM-Wettertrend für Oberbayern. Am Mittwoch wird es noch wärmer und es bleibt überwiegend sonnig.
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3: Servus zu euch in die Autos und nach wie vor Obachtbedarf der A92 Deggendorf Richtung München. Zwischen Unterschleißheim und Oberschleißheim, da liegen Reifenteile auf der Straße. Und die A9 noch München Richtung Nürnberg. Zwischen Manching und Ingolstadt Ost, 4 Kilometer Baustellenstau, 13 Minuten braucht ihr länger.
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3: Top aktuell von euch gemeldet in Grafing in der Hauptstraße, in Geimersheim in der Ziegeleistraße und in Starnberg in der Prinz-Karl-Straße. Wenn ihr noch was habt, dann einfach anrufen oder per WhatsApp an die 08000 1064 1064. Gute Fahrt!
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19: Und wir sind mittendrin in der ersten richtigen Erkältungswelle des Jahres. Viele Kollegen, die sind daheim. Gute Besserung wünschen wir euch von Radio Top FM. Zur Erholung gibt's mehr Rock und mehr Pop für euch. Bryan Adams mit dabei. Davor gibt's Adele und wir starten mit AC/DC. You Shook Me All Night Long aus den 80ern. Kommt gut durch eure Woche durch.

Schritt für Schritt. Und mit jedem Song kommen wir hier näher an den Feierabend ran. Wir geben nochmal Gas die letzten Stunden. Hier ist Radio Top FM für euch. Der beste Rock und Pop für Oberbayern mit Pat Benatar. Davor Robbie Williams für euch. Und zum Start Chris the Burr, Don't Pay the Ferryman.

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11: Am Abend und in der Nacht sind nur wenige Wolken unterwegs und auch morgen erwartet uns ein trockener und freundlicher Tag. Top-Temperatur morgen zum Beispiel in Freising 20 Grad. Und der Top-FM-Wettertrend für Oberbayern, es geht trocken weiter und die Temperaturen steigen zur Wochenmitte auch noch weiter an.
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12: Servus zu euch in die Autos und da sind wir aktuell schnell durch, keine größeren Staus und Unfälle.
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12: Top aktuell von euch gemeldet in München in der Maria-Eich-Straße, im Landkreis Starnberg, in Berg in der Percherstraße und in Bayerbrunn in der Wolfratshauser Straße. Wenn ihr noch was habt, dann gern anrufen oder per WhatsApp an die 08000 1064 1064. Gute Fahrt!
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0: Top für Oberbayern hier bei Radio Top FM. Und bei der S-Bahn, da startet heute der absolute Baustellenwahnsinn. Irgendwie gibt's im Oktober an allen Ecken was zu tun. Zum Beispiel bei der S4, S6 und auch S8. Und auch die nächste Stammstreckensperrung, die steht wieder auf dem Plan. Florian Kreibel von der Deutschen Bahn. Was genau bedeuten die ganzen Baustellen für die Pendler?
1: Also wenn wir jetzt auf diese größeren Baumaßnahmen schauen, dann bedeutet das für die Fahrgäste eigentlich immer, dass sie mit anderen Verkehrsmitteln fahren müssen. Das ist im Regelfall dann der Ersatzverkehr mit Bus, gerade auch in den Außenbereichen. Auch auf der Stammstrecke am mittleren Oktoberwochenende, da hängt es ein bisschen vom Abschnitt ab. Da haben wir immer auf dem westlichen Abschnitt zwischen Pasing und Hauptbahnhof einen Busersatzverkehr.
0: Und in den Innenbereichen, da setzen ja viele auch auf U-Bahn. Da wird aktuell ja aber auch gebaut und es gibt viele Einschränkungen. Wie kommen wir trotzdem gut von A nach B?
1: Das ist eine Belastung für die Fahrgäste. Ich glaube, da braucht man nicht drum herum zu reden. Wir schauen aber natürlich auch gemeinsam mit den Partnern im System, wie wir das so koordinieren und takten können. In den meisten Fällen ist es ja dann auch der Schienenersatzverkehr mit dem Bus. In anderen Fällen sind es dann MVG-Verkehrsmittel. Das haben wir aber natürlich immer im Blick, wenn es dann auch dort zu Bauarbeiten kommt, dass wir dann unseren Fahrgästen trotzdem Alternativen bieten.
0: Alles klar, vielen Dank, Herr Kreibel. Wann es bei welcher S-Bahn-Linie Probleme gibt und alle Infos zur nächsten Stammstreckensperrung, die gibt's für euch auf topfm.de. Und hier geht's weiter mit The Police für euch.

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14: Ich bin Helen Martin. Seit dem Hamas-Terrorangriff auf Israel vor 3 Jahren erleben Jüdinnen und Juden in Deutschland Antisemitismus als traurigen Alltag. Das zeigt eine neue Studie der Antidiskriminierungsstelle des Bundes. Forschende haben 2 Jahre lang über 100 Betroffene befragt. Die berichten von Gleichgültigkeit im Freundeskreis, Anfeindungen im Netz und auf der Straße und auch vom Druck, sich ständig für ihre Identität rechtfertigen zu müssen. Wem im eigenen Zuhause Gewalt angetan wurde, der soll künftig leichter ausziehen können. Das ist das Ziel eines Gesetzentwurfs von Bundesjustizministerin Hubig. Geplant ist, dass Opfer von häuslicher Gewalt Mietverträge auch ohne Zustimmung des Täters beenden dürfen. Außerdem sollen die Opfer, überwiegend Frauen, auch vom Täter verlangen können, dass dieser grundsätzlich für Miete und Nebenkosten aufkommt, die nach dem Auszug der Betroffenen entstehen. Der Bundesgerichtshof hat jetzt klargestellt, jemand darf nur dann in Abschiebehaft genommen werden, wenn er oder sie eindeutig klar macht, dass er sich der Abschiebung entziehen will. Allein aus dem Verhalten auf Fluchtgefahr zu schließen, ist rechtswidrig. Damit hat der BGH das Urteil des Landgerichts Duisburg kassiert. Konkret ging es um einen staatenlosen Palästinenser aus Duisburg, der nach mehreren abgelehnten Asylanträgen in Abschiebungshaft saß. Alleine nachts durch dunkle Straßen laufen, das löst bei vielen Frauen ein mulmiges Gefühl aus. Genau dort setzt der Nightwalk in Bayreuth an. Auf rund 2 Kilometern gehen Frauen gemeinsam durch die Dunkelheit, um sich mit ihrer Angst auseinanderzusetzen. Außerdem lernen sie auch, wie sie sich selbst behaupten können. Ein solcher Walk fand schon im Frühjahr statt und weil der Andrang riesig war, gibt's jetzt eine 2. Ausgabe.
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15: Ebersberg darf sich freuen. Rund 1,5 Millionen Euro gibt's aus dem Sondervermögen des Bundes. Das Geld soll in den Neubau der Kita an der Ringstraße mit über 170 Betreuungsplätzen fließen. Der Stadtrat muss noch zustimmen. Aus Ebersberg, Julia Kafka, Radio Top FM.
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15: In der kommenden Nacht bildet sich gebietsweise Nebel, sonst bleibt der Himmel klar. Morgen setzt sich nach dem Frühnebel dann wieder die Sonne durch, es bleibt trocken. Dann liegt die Top-Temperatur in Dorfen im Landkreis Erding bei 20 Grad. Und der Top FM Wettertrend für Oberbayern. Am Mittwoch bleibt es trocken und mit bis zu 23 Grad wird es noch ein Stück wärmer.
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17: Servus zu euch in die Autos und das schaut soweit ganz gut aus. Aktuell habt ihr Freifahrt.
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17: Job aktuell von euch gemeldet in Fürstenfeldbruck, in der Fürstenfelder Straße, im Landkreis Starnberg, in Berg, in der Percher Straße und in Kösching in der Max-Planck-Straße. Wenn ihr noch was habt, dann einfach anrufen oder per WhatsApp an die 08000 1064 1064. Gute Fahrt!
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15: Und rein geht's in den Endspurt. Wir begleiten euch bis zum Feierabend mit dem besten Rock und Pop für Oberbayern. Und wir starten direkt wieder rein mit Michael Jackson, Man in

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die meisten 80er und die meisten 90er. Die gibt's hier für euch bei Radio Top FM und wir machen direkt weiter mit dem nächsten Brett. Mit der Energie, die wir brauchen jetzt am Nachmittag, damit wir gut und schnell in den Feierabend reinstarten können. Survivor jetzt für euch mit einem der legendärsten 80er überhaupt. Eye of the Tiger jetzt für euch, für euren Montagnachmittag. Radio Top FM hier, Servus.

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13: Es bleibt freundlich und auch die Nacht ist oft sternenklar. Morgen wird's freundlich und komplett trocken. Die Top-Temperatur gibt's morgen in Landsberg am Lech bei 20 Grad, also gute Aussichten. Und der Top-FM-Wettertrend für Oberbayern. Am Mittwoch wird es noch wärmer und es bleibt überwiegend sonnig.
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14: Servus zu euch in die Autos und Obacht bitte auf der A99 der Westumfahrung Richtung Lindau. Zwischen dem Dreieckfeld Moching und Ludwigsfeld, da ist die rechte Spur blockiert wegen eines Liegenbleibers. Und wir haben noch die A9 München Richtung Nürnberg. Zwischen Manching und Denkendorf 8 Kilometer stockend durch die Baustelle eine Viertelstunde plus.
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14: Top aktuell von euch gemeldet in Dachau in der Friedenstraße, im Landkreis Bad Tölz, Wolfratshausen, in Eurasburg am Leusachbogen und in München stehen sie noch in der Ismaninger Straße. Wenn ihr noch was habt, einfach anrufen oder per WhatsApp an die 08000 1064 1064.
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Sänger geworden nach dem Tod vom Vorgänger, dann Stimmbandprobleme kurz von Axl Rose ersetzt und jetzt wieder voll auf den Bock. Die Stimme von AC/DC wird heute 79. Alles Gute und auch alles Gute euch, die heute am 5. Oktober Geburtstag haben von uns von Radio Top FM. Und jetzt geht's weiter mit Bon Jovi für euch.

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4: Ich bin Helen Martin. Seit ein paar Tagen gibt's den Tankrabatt und nachdem die Spritpreise auch erstmal gesunken sind, sind sie jetzt wieder gestiegen. Gestern hat ein Liter Super E10 laut dem ADAC im Schnitt 2,14 Euro gekostet. Das sind über 2 Cent mehr als am Donnerstag. Auch Diesel ist wieder etwas teurer geworden. Auf die Frage nach dem Warum gibt's keine klare Erklärung. Die Linke zieht gegen Bundeswirtschaftsministerin Reiche vors Bundesverfassungsgericht. Der Grund? Ein Instagram-Video. Darin hat Reiche vor Enteignungsplänen und Antisemitismus in einer Partei gewarnt. Sie nennt die Linke aber nicht namentlich. Die sieht das Neutralitätsgebot dadurch aber verletzt und wollte das Video gelöscht haben, vergeblich. Die Linke ist bei der Wahl in Berlin stärkste Kraft geworden und verhandelt derzeit über eine Koalition. Es ist wieder Nobelpreiswoche. Den Anfang macht der Preis für Medizin. Den haben dieses Jahr die deutschen Forscher Peter Hegemann und Georg Nagel sowie der US-Forscher Carl Deisseroth für ihre Entdeckungen in der Optogenetik eingefahren. Mehr von Sigrid Harms.
5: Die beiden Deutschen haben bei Experimenten mit Algen herausgefunden, dass bestimmte Proteine auf Licht reagieren und ein elektrisches Signal auslösen. Deisseroth hat dieses Protein in einen lichtgesteuerten Schalter für Nervenzellen verwandelt. Damit kann man nun Schaltkreise im Gehirn sichtbar machen, die Erinnerungen, Gefühle und Verhaltensweisen steuern, was für die Behandlung von Krankheiten wie Schizophrenie und Depressionen relevant sein kann.
4: Der Mitarbeiter, der gestern auf dem Münchner Oktoberfest von einer Schiffsschaukel erfasst wurde, ist über den Berg. Laut Polizei besteht keine Lebensgefahr mehr. Der 47-Jährige hatte sich in einem Sperrbereich aufgehalten und schwere Halswirbelverletzungen erlitten. Bereits am dritten Festtag war ein Sicherheitsmitarbeiter an einem Freefall Tower gestorben.
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6: Ebersberg darf sich freuen. Rund 1,5 Millionen Euro gibt's aus dem Sondervermögen des Bundes. Das Geld soll in den Neubau der Kita an der Ringstraße mit über 170 Betreuungsplätzen fließen. Der Stadtrat muss noch zustimmen. Aus Ebersberg, Julia Kafka, Radio Top FM.
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7: Am Abend und in der Nacht sind nur wenige Wolken unterwegs und auch morgen erwartet uns ein trockener und freundlicher Tag. Top-Temperatur morgen zum Beispiel in Freising 20 Grad. Und der Top-FM-Wettertrend für Oberbayern, es geht trocken weiter und die Temperaturen steigen zur Wochenmitte auch noch weiter an.
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8: Servus zu euch in die Autos und Obacht bitte auf der A8 München Richtung Salzburg, Höhe Irschenberg. Da ist die Rechtsspur blockiert wegen eines kaputten Fahrzeugs und zwar hinter einer Kuppe.
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8: Top aktuell von euch gemeldet in Fürstenfeldbruck, in der Fürstenfelder Straße, in Geimersheim in der Ziegeleistraße und im Landkreis Bad Tölz, Wolfratshausen in Eurasburg am Leusachbogen. Wenn ihr noch was habt, einfach anrufen oder per WhatsApp an die 08000 1064 1064.
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8: Einen

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Das ist euer Start in den Feierabend mit Radio Top FM. Und jetzt ab in die 80er ins Jahr 1984. Wirklich legendär. Deepish Mode mit People Are People.

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0: 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Landkreis Dachau.
4: Auch am letzten Wiesenabend hatten die Besucher vergessen, dass auch im Umland kontrolliert wird. Beamte der PI Dachau haben einen Autofahrer alkoholisiert erwischt. Ein 23-Jähriger und eine 29-Jährige waren betrunken auf einem E-Scooter unterwegs. Alle drei erwartet eine Geldbuße von 500 Euro und ein Monat Fahrverbot. Aus Dachau, Luca Weigel, Radio Top FM.
0: Landkreis Freising.
1: Nach den zwei jüngsten Vorfällen rund um den Flughafen München warnt die Polizei vor dem Einsatz privater Drohnen. Der Flugbetrieb war zweimal gestoppt worden. Neben empfindlichen Strafanzeigen könnten auch Schadensersatzforderungen in fünfstelliger Höhe auf die Drohnenpiloten zukommen. Vom Flughafen Andreas Werner, Radio Top FM.
0: Landkreis Fürstenfeldbruck.
8: Beim Geothermieprojekt hier in Geiselbullach sind die Tiefenbohrungen erfolgreich abgeschlossen worden. Damit rückt der geplante Einstieg in die umweltfreundliche Fernwärmeversorgung für Olching und die Region einen entscheidenden Schritt näher. Aus Fürstenfeldbruck, Sandra Sedelmeier, Radio Top FM.
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6: In der kommenden Nacht bildet sich gebietsweise Nebel, sonst bleibt der Himmel klar. Morgen setzt sich nach dem Frühnebel dann wieder die Sonne durch, es bleibt trocken. Dann liegt die Top-Temperatur in Dorfen im Landkreis Erding bei 20 Grad. Und der Top-FM-Wettertrend für Oberbayern? Am Mittwoch bleibt es trocken und mit bis zu 23 Grad wird es noch ein Stück wärmer.
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21: Servus auf die Straßen. Wir haben einen bisschen größeren Stau im Landkreis Fürstenfeldbruck in Grübenzell. Wenn ihr von Olching Richtung München fahrt, da 21 Minuten mehr. Sonst normaler Feierabendverkehr überall in der Region. Im Schnitt eine Viertelstunde pro Fahreinplan.
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21: Top aktuell von euch gemeldet in München die Max-Born-Straße auswärts. Dann steht einer in Grübenzell auf der Olchinger Straße Richtung Puchheim. Und in Eching haben wir einen auf der Neufahrner Straße.
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2: Ich bin Helen Martin. Die Chefs von Verfassungsschutz, BND und militärischem Abschirmdienst haben sich heute im Bundestag den Fragen der Abgeordneten gestellt. Der Präsident des Bundesnachrichtendienstes Jäger warnte dabei, Deutschland könnte direkt in einen gewaltsamen Konflikt mit Russland geraten. Weitere Anschläge wie der Versuch am Flughafen Leipzig-Halle seien nicht ausgeschlossen. Eine Reform soll die Dienste jetzt enger vernetzen. Antisemitismus ist mittlerweile trauriger Alltag für Jüdinnen und Juden in Deutschland. Das zeigt eine neue Studie der Antidiskriminierungsstelle des Bundes. Die über 100 Befragten erleben laut eigener Aussage unter anderem Gleichgültigkeit im Freundeskreis und auch Anfeindungen, sowohl online als auch offline. Die Bundesbeauftragte für Antidiskriminierung, Ataman, fordert einen besseren gesetzlichen Schutz. Der Tankrabatt bröckelt schon wieder. Nur wenige Tage nach dem Start sind Super E10 und Diesel laut ADAC schon spürbar teurer. Im bundesweiten Tagesdurchschnitt kostete ein Liter Super E10 laut ADAC gestern 2,14 Euro, Diesel sogar 2,25 Euro. Ursula Winkler mit den Einzelheiten.
3: Die Entlastung durch den Rabatt ist praktisch weggeschmolzen. Beim Super E10 kann der ADAC den Preisanstieg kaum nachvollziehen. Ölpreis und Wechselkurs hätten sich nur wenig verändert. Es ist generell schwer zu beurteilen, wie vollständig die Steuersenkung von knapp 17 Cent pro Liter weitergegeben wird.
2: Die Bundeswehr übt am Flughafen Nürnberg den Verteidigungsfall. Eine Woche lang wird dort unter anderem die Kooperation mit der Feuerwehr vertieft. Hintergrund ist, dass im Verteidigungsfall die Kampfjets nicht alle an einem Standort stehen sollen, sodass dem Feind kein leichtes Ziel geboten wird. Anwohner müssen kurzfristig mit mehr Lärm rechnen.
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4: Ebersberg darf sich freuen. Rund 1,5 Millionen Euro gibt's aus dem Sondervermögen des Bundes. Das Geld soll in den Neubau der Kita an der Ringstraße mit über 170 Betreuungsplätzen fließen. Der Stadtrat muss noch zustimmen. Aus Ebersberg, Julia Kafka, Radio Top FM.
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5: Es bleibt freundlich und auch die Nacht ist oft sternenklar. Morgen wird's freundlich und komplett trocken. Die Top-Temperatur gibt's morgen in Landsberg am Lech bei 20 Grad, also gute Aussichten. Und der Top FM Wettertrend für Oberbayern: Am Mittwoch wird es noch wärmer und es bleibt überwiegend sonnig.
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6: Servus, liebe Autofahrer. Soweit ganz normaler Feierabendverkehr, also an den üblichen Stellen 10 Minuten, Viertelstunde mehr einplanen, sonst alles normal.
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6: Top aktuell von euch gemeldet in München die Max-Born-Straße auswärts. Dann steht einer in Gröbenzell auf der Olchinger Straße Richtung Puchheim und in Eching haben wir einen auf der Neufahrner Straße.
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7: Ja, schönen Feierabend, Oberbayern. Erster Arbeitstag geschafft. Wir dürfen durchatmen. Das machen wir mit T-Pow, China in Your Hand.

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Jetzt wird's Zeit für ganz, ganz großes Kino zum Feierabend. Eine Gänsehautstimme, die leider vor kurzem erst zu den Rockers in Heaven aufgestiegen ist. Hier ist Bonnie Tyler mit It's a Heartache.

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14: Landkreis Dachau.
18: Auch am letzten Wiesnabend hatten die Besucher vergessen, dass auch im Umland kontrolliert wird. Beamte der PI Dachau haben einen Autofahrer alkoholisiert erwischt. Ein 23-Jähriger und eine 29-Jährige waren betrunken auf einem E-Scooter unterwegs. Alle drei erwartet eine Geldbuße von 500 Euro und ein Monat Fahrverbot. Aus Dachau, Luca Weigel, Radio Top FM.
14: Landkreis Freising.
19: Nach den zwei jüngsten Vorfällen rund um den Flughafen München warnt die Polizei vor dem Einsatz privater Drohnen. Der Flugbetrieb war zweimal gestoppt worden. Neben empfindlichen Strafanzeigen könnten auch Schadensersatzforderungen in fünfstelliger Höhe auf die Drohnenpiloten zukommen. Vom Flughafen Andreas Werner, Radio Top FM.
14: Landkreis Fürstenfeldbruck.
20: Beim Geothermieprojekt hier in Geiselbullach sind die Tiefenbohrungen erfolgreich abgeschlossen worden. Damit rückt der geplante Einstieg in die umweltfreundliche Fernwärmeversorgung für Olching und die Region einen entscheidenden Schritt näher. Aus Fürstenfeldbruck, Sandra Sedelmeier, Radio Top FM.
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21: Am Abend und in der Nacht sind nur wenige Wolken unterwegs und auch morgen erwartet uns ein trockener und freundlicher Tag. Top-Temperatur morgen zum Beispiel in Freising 20 Grad. Und der Top-FM-Wettertrend für Oberbayern, es geht trocken weiter und die Temperaturen steigen zur Wochenmitte auch noch weiter an.
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22: Servus, liebe Autofahrer. Wir haben einen Unfall auf dem Mittleren Ring zwischen Biedersteiner Tunnel und Effner Tunnel auf der rechten Spur. Dann ist es zäh im Landkreis Fürstenfeldbruck. Gröbenzell Richtung München auf der Hauptstraße haben wir 21 Minuten mehr. Und ansonsten der übliche Feierabendverkehr in Oberbayern.
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22: Top aktuell reingekommen von euch, die A96 Richtung München zwischen Gilching und Germering. Dann steht einer im Landkreis Erding in Fensbach und auf der B16 im Landkreis Neuburg-Schrobenhausen zwischen Weichering und Bruck. Wenn ihr noch was habt, einfach anrufen oder per WhatsApp an die 08000 1064 1064.
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0: da steigen doch viele lieber aufs Auto um.
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0: Ja. Auf den Gleisen in Oberbayern ist ab heute richtiges Baustellenchaos. Wer mal bei Maximilian Kaltner von der Münchner Verkehrsgesellschaft nachgefragt, wo gibt's denn bei der U-Bahn gerade überall Einschränkungen?
2: Seit heute gibt's Einschränkungen auf mehreren U-Bahn-Linien. Betroffen sind die U3 und die U6 im Bereich Poggi-Straße und Goetheplatz sowie die U4 und die U5.

0: 5er Max-Weber-Platz und die U5 im Bereich Neuperlach.
1: Und auch die S-Bahn bleibt nicht verschont. Florian Kreibe ist Pressesprecher von der Deutschen Bahn. Was wird denn bei der S-Bahn gerade alles so gemacht?
2: Wir haben insgesamt 7 größere Bauarbeiten. Am mittleren Oktoberwochenende ist davon dann auch die komplette Stammstrecke betroffen. Ansonsten spielt sich es überwiegend in den Außenbereichen ab. Hier ist ja zum Beispiel auch heute früh es bereits losgegangen auf der S4 im Westen. Aber es werden dann im Oktober auch noch die S2, beispielsweise die S5 und die S6 am Westkreuz, auch die Flughafenlinien und die S2 betroffen sein.
1: Also es ist wirklich gerade jede Menge los. Wie ihr trotzdem von A nach B kommt, dafür gibt es eine Übersicht auf topfm.de. 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
2: Ich bin Helen Martin. Woher man kommt, entscheidet mit, wie gut man in der Schule ist. Das zeigt eine EU-Analyse der PISA-Daten. Da heißt es, dass Kinder aus ärmeren Familien in Naturwissenschaften viermal häufiger schlecht abschneiden als Kinder aus privilegierten Verhältnissen. Die EU-Kommission warnt, dass immer weniger Schüler zur Spitzengruppe gehören. Würzburg schreibt heute Wissenschaftsgeschichte. Mit diesen Worten hat Bayerns Wissenschaftsminister Blume auf die Bekanntgabe des Nobelpreises für Medizin reagiert. Der geht in diesem Jahr an Georg Nagel von der Universität Würzburg, Peter Hegemann von der Berliner Humboldt-Universität und an einen US-amerikanischen Kollegen. In den nächsten Tagen werden dann noch die Nobelpreise für Physik, Chemie, Literatur, Wirtschaft und Frieden bekannt gegeben. Fast 266.000 Menschen waren 2024 Opfer häuslicher Gewalt, die meisten von ihnen Frauen und Mädchen. Viele bleiben trotzdem beim Täter, weil sie nicht aus dem gemeinsamen Mietvertrag kommen. Fiona Reichert berichtet, wie Justizministerin Hubig das ändern will.
20: Oft ist es für Betroffene schwierig, in so einer Situation aus einem gemeinsamen Mietvertrag herauszukommen, sagt der Bundesrat. Deswegen sollen sie mit dem neuen Gesetz unter anderem die Zustimmung des Täters zur Kündigung des gemeinsamen Mietvertrags verlangen dürfen. Außerdem sollen Familiengerichte zum Beispiel Kontakt- oder Annäherungsverbote leichter anordnen können, um auch Angehörige der Opfer besser zu schützen.
2: Kurz vor der Bundestagswahl 2025 hatten sie Auspuffrohre mit Bauschaum verstopft. Jetzt sind drei junge Menschen vom Amtsgericht Ulm wegen Sachbeschädigung schuldig gesprochen worden. Die zwei Männer müssen eine Geldstrafe zahlen, die Frau muss gemeinnützige Arbeit leisten. Die drei sollen im Dezember 2024 zahlreiche Autos unter anderem in Bayern, Baden-Württemberg und Berlin beschädigt haben, um Stimmung gegen die Grünen zu machen.
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22: Ebersberg darf sich freuen. Rund 1,5 Millionen Euro gibt's aus dem Sondervermögen des Bundes. Das Geld soll in den Neubau der Kita an der Ringstraße mit über 170 Betreuungsplätzen fließen. Der Stadtrat muss noch zustimmen. Aus Ebersberg, Julia Kafka, Radio Top FM.
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24: In der kommenden Nacht bildet sich gebietsweise Nebel, sonst bleibt der Himmel klar. Morgen setzt sich nach dem Frühnebel dann wieder die Sonne durch, es bleibt trocken. Dann liegt die Top-Temperatur in Dorfen im Landkreis Erding bei 20 Grad. Und der Top FM Wettertrend für Oberbayern? Am Mittwoch bleibt es trocken und mit bis zu 23 Grad wird es noch ein Stück wärmer.
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26: Servus, liebe Autofahrer. Wir haben zwei Sperrungen im Feierabendverkehr. Einmal München, Ludwigstraße auswärts zwischen Deonsplatz und der von der Tannstraße. Und in Harlaching auf der Geisel-Gasteig-Straße zwischen Theodor-Lindenplatz und Seibrot-Straße in beide Richtungen. Sonst der übliche Feierabendverkehr.
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26: Geblitzt wird, wenn ihr von Sauerlach Richtung München reinfahrt, dann am Kreuz Neufahren von der A9 auf die A92 und in Ingolstadt auf der Weinbergstraße.
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28: Ja, Gürtel locker machen, gut fühlen, gut aussehen und Rockset dazu mit The Look. So geht der Montagabend bei uns.

So, wer hat Bock auf eine Hymne zum Feierabend? Ja? Okay, gibt's jetzt. Kult 80er von Ultravox, natürlich bei Radio Top FM. 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
3: 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Landkreis Dachau.
4: Auch am letzten Wiesenabend hatten die Besucher vergessen, dass auch im Umland kontrolliert wird. Beamte der PI Dachau haben einen Autofahrer alkoholisiert erwischt. Ein 23-Jähriger und eine 29-Jährige waren betrunken auf einem E-Scooter unterwegs. Alle drei erwartet eine Geldbuße von 500 Euro und ein Monat Fahrverbot. Aus Dachau, Luca Weigel, Radio Top FM.
5: Landkreis Freising.
6: Nach den zwei jüngsten Vorfällen rund um den Flughafen München warnt die Polizei vor dem Einsatz privater Drohnen. Der Flugbetrieb war zweimal gestoppt worden. Neben empfindlichen Strafanzeigen könnten auch Schadensersatzforderungen in fünfstelliger Höhe auf die Drohnenpiloten zukommen. Vom Flughafen Andreas Werner, Radio Top FM.
7: Landkreis Fürstenfeldbruck.
8: Beim Geothermieprojekt hier in Geiselbullach sind die Tiefenbohrungen erfolgreich abgeschlossen worden. Damit rückt der geplante Einstieg in die umweltfreundliche Fernwärmeversorgung für Olching und die Region einen entscheidenden Schritt näher. Aus Fürstenfeldbruck, Sandra Sedelmeier, Radio Top FM.
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11: Es bleibt freundlich und auch die Nacht ist oft sternenklar. Morgen wird's freundlich und komplett trocken. Die Top-Temperatur gibt's morgen in Landsberg am Lech bei 20 Grad. Also gute Aussichten. Und der Top FM Wettertrend für Oberbayern. Am Mittwoch wird es noch wärmer und es bleibt überwiegend sonnig.
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13: Servus, liebe Autofahrer, es ist einiges los auf den Straßen. Einmal haben wir einen Unfall auf der A96 Richtung München an der Tunneleinfahrt vorm Gräfelfinger Tunnel hat es gekracht. Rückstau geht jetzt schon bis Dreieck Südwest und auch auf die A99 insgesamt 30 Minuten mehr einplanen oder wenn es geht am besten gleich umfahren. Dann haben wir die Sperrung in Harlaching, die Geisel-Gasteig-Straße zwischen Theodor-Linden-Platz und Seibold-Straße ist in beide Richtungen noch dicht. Und wir haben einen Unfall auf der B471 im Brunthaler Gewerbegebiet Richtung A8, 20 Minuten mehr.
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13: Geblitzt wird in München-Mosach die Hanauer Straße. Von Sauerlach Richtung München steht ein Blitzer und auf der B16 im Landkreis Neuburg-Schrobenhausen zwischen Weichering und Bruck.
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heute Halloween steht vor der Tür. Aber das hier, das hat jetzt nichts mit halbfaulem Kürbis, mit dem Teelicht drin zu tun. Das ist jetzt wirklich nichts für Weicheier. 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Jetzt Whitesnake mit Here I Go Again.

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16: Ich bin Gregor Jose Moser. Für viele Unternehmen dürfte es bald teuer werden, wenn sie weiter auf Plastikverpackungen setzen. Denn Union und SPD planen eine neue Steuer, wie ein Gesetzentwurf zeigt, der der Deutschen Presseagentur vorliegt. Ab Juli 2027 sollen für jede Tonne Kunststoff in Verpackungen 550 Euro fällig werden. Damit sollen Anreize geschaffen werden, um den Verbrauch zu verringern. Im Prozess um die Bauschaumattacken auf Fahrzeuge in 4 Bundesländern sind die 3 Angeklagten wegen gemeinschaftlicher Sachbeschädigung schuldig gesprochen worden. Die beiden Männer sollen jeweils 3.000 Euro an die Staatskasse zahlen. Die Frau, die nur an einer der Taten beteiligt war, soll 50 Stunden gemeinnützige Arbeit ableisten. Ursula Winkler berichtet.
17: Die Gruppe soll vor der letzten Bundestagswahl hunderte Autos beschädigt haben und das arbeitsteilig. Eine Person klebte Aufkleber mit dem Schriftzug sei grüner, eine sprühte Bauschaum in Auspuffe, die dritte fotografierte. Die Ermittler sind sich sicher, hinter der Sachbeschädigung steckt ein plumper Versuch, die Wahl zu beeinflussen. Einer der Verdächtigen hatte von einem Auftrag aus Russland gesprochen. 100 Euro seien ihnen pro Auto versprochen worden.
16: Wir bleiben bei Russland. Die deutschen Geheimdienste warnen vor der Gefahr eines gewaltsamen Konflikts mit dem Land. Von keinem anderen Staat gehe derzeit eine so konkrete Bedrohung aus, sagte der Chef des Bundesnachrichtendienstes Jäger bei einer öffentlichen Anhörung im Bundestag. Der Anschlagsversuch von Leipzig Anfang August sei dafür nur ein Beispiel. Würzburg schreibt heute Wissenschaftsgeschichte. Mit diesen Worten hat Bayerns Wissenschaftsminister Blume auf die Bekanntgabe des Nobelpreises für Medizin reagiert. Der geht in diesem Jahr an Georg Nagel von der Universität Würzburg, Peter Hegemann von der Berliner Humboldt-Universität und an einen US-amerikanischen Kollegen.
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18: Am Abend und in der Nacht sind nur wenige Wolken unterwegs und auch morgen erwartet uns ein trockener und freundlicher Tag. Top-Temperatur morgen zum Beispiel in Freising 20 Grad. Und der Top-FM-Wettertrend für Oberbayern? Es geht trocken weiter und die Temperaturen steigen zur Wochenmitte auch noch weiter an.
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19: Servus, liebe Autofahrer. Wir haben weiterhin die Sperrung in Harlaching auf der Geiselgasteigstraße zwischen Theodor-Linden-Platz und Seibotstraße nach einem Unfall in beide Richtungen. Ansonsten Feierabendverkehr. Längster Stau ist in München auf dem Mittleren Ring zwischen Effnertunnel und der A9. Da haben wir 8 Minuten.
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19: Top aktuell reingekommen von euch. Einmal auf der A96 Richtung München zwischen Gilching und Gemmering. Dann steht einer zwischen Niederding und Erding. Und in Schrobenhausen haben wir einen in Königslachen.
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3: In der kommenden Nacht bildet sich gebietsweise Nebel, sonst bleibt der Himmel klar. Morgen setzt sich nach dem Frühnebel dann wieder die Sonne durch. Es bleibt trocken. Dann liegt die Top-Temperatur in Dorfen im Landkreis Erding bei 20 Grad. Und der Top FM Wettertrend für Oberbayern? Am Mittwoch bleibt es trocken und mit bis zu 23 Grad wird es noch ein Stück wärmer.
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5: Schönen Abend euch auf die Straßen. Wir haben immer noch ein bisschen Stau in München auf dem Mittleren Ring zwischen dem Effnertunnel und der A9. Da sind 5 Minuten, sonst alles normal.
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5: Top aktuell von euch gemeldet. In Aubing steht einer auf der Bergsonstraße. Dann haben wir einen in Grünwald auf der Kaiser-Ludwig-Straße und in Ingolstadt auf der Weinbergstraße.
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3: Ich bin Gregor Jose Moser. Wasser wird auch in Deutschland knapper. Bundesumweltminister Schneider will deshalb etwa Pharma- und Kosmetikhersteller für Wasserverschmutzungen stärker zur Kasse bitten. Das hat der SPD-Politiker in Berlin zum Auftakt der Konferenz Zukunft ist gleich Wasser gesagt. In den Abwässern befinden sich zunehmend Medikamentenrückstände und andere Mikroschadstoffe, so Schneider. Um diese herauszufiltern, müssten Milliarden in den Ausbau der Kläranlagen investiert werden. Aus Sicht der Geheimdienste muss Deutschland vor allem wegen Russland deutlich widerstandsfähiger werden. Russland führe einen Schattenkrieg gegen Deutschland, sagte der Präsident des Bundesnachrichtendienstes Jäger bei einer Anhörung im Bundestag. Mehr von Katrin Müller.
4: Hinweise auf einen groß angelegten Angriff Russlands gegen NATO-Staaten gibt es demnach zwar aktuell nicht, denkbar sind aber wohl militärische Nadelstiche, besonders im Baltikum. Laut BND-Chef Jäger setzt der Kreml vor allem auf Einschüchterung. Moskau wettet auf unsere Schwäche, so Jäger wörtlich. Auch Verfassungsschutzchef Seelen warnt vor russischer Sabotage und Tötungsdelikten und auch vor Desinformation und Anschlagsversuchen, wie auf dem Flughafen Halle-Leipzig.
3: Bayerns Sozialministerin Schaaf will strengere Regeln für Prostitution. Die CSU-Politikerin spricht sich für das sogenannte nordische Modell aus. Prostituierte würden dabei nicht bestraft, der Kauf sexueller Dienstleistungen dagegen schon. Bordelle müssten schließen, gleichzeitig soll es mehr Hilfen für den Ausstieg aus der Prostitution geben. Fußballstürmerstar Harry Kane steht offenbar kurz vor dem Abschluss seiner Vertragsverhandlungen mit dem FC Bayern München. Die Transferjournalisten Fabrizio Romano und Florian Plettenberg berichten übereinstimmend von einem prinzipiellen Durchbruch bei den Gesprächen. Demnach könnte der 33-jährige Engländer seinen Kontrakt um 2 Jahre bis 2029 verlängern.
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6: Es bleibt freundlich und auch die Nacht ist oft sternenklar. Morgen wird's freundlich und komplett trocken. Die Top-Temperatur gibt's morgen in Landsberg am Lech bei 20 Grad, also gute Aussichten. Und der Top FM Wettertrend für Oberbayern: Am Mittwoch wird es noch wärmer und es bleibt überwiegend sonnig.
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3: Guten Abend auf die Straßen und wir schauen auf die A8 Salzburg Richtung München. 6 Kilometer Stau haben wir im Moment zwischen Fraßdorf und Rosenheim. Es dauert mindestens eine Viertelstunde länger. Allen unterwegs eine gute Fahrt.
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8: Top aktuell von euch gemeldet haben wir einmal einen in Schwabing auf der Leopoldstraße. Dann steht einer auf der 96 Richtung München zwischen Gilching und Germering. Und in Schrobenhausen haben wir noch einen in Königslachen.
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3: Ich bin Gregor Jose Moser. Wasser wird auch in Deutschland knapper. Bundesumweltminister Schneider will deshalb etwa Pharma- und Kosmetikhersteller für Wasserverschmutzungen stärker zur Kasse bitten. Das hat der SPD-Politiker in Berlin zum Auftakt der Konferenz Zukunft ist gleich Wasser gesagt. In den Abwässern befinden sich zunehmend Medikamentenrückstände und andere Mikroschadstoffe. So Schneider, um diese herauszufiltern, müssten Milliarden in den Ausbau der Kläranlagen investiert werden. Aus Sicht der Geheimdienste muss Deutschland vor allem wegen Russland deutlich widerstandsfähiger werden. Russland führe einen Schattenkrieg gegen Deutschland, sagte der Präsident des Bundesnachrichtendienstes Jäger bei einer Anhörung im Bundestag. Mehr von Katrin Müller.
4: Hinweise auf einen groß angelegten Angriff Russlands gegen NATO-Staaten gibt es demnach zwar aktuell nicht, denkbar sind aber wohl militärische Nadelstiche, besonders im Baltikum. Laut BND-Chef Jäger setzt der Kreml vor allem auf Einschüchterung. Moskau wettet auf unsere Schwäche, so Jäger wörtlich. Auch Verfassungsschutzchef Seelen warnt vor russischer Sabotage und Tötungsdelikten und auch vor Desinformation und Anschlagsversuchen, wie auf dem Flughafen Halle-Leipzig.
3: Bayerns Sozialministerin Schaaf will strengere Regeln für Prostitution. Die CSU-Politikerin spricht sich für das sogenannte nordische Modell aus. Prostituierte würden dabei nicht bestraft, der Kauf sexueller Dienstleistungen dagegen schon. Bordelle müssten schließen, gleichzeitig soll es mehr Hilfen für den Ausstieg aus der Prostitution geben. Fußballstürmerstar Harry Kane steht offenbar kurz vor dem Abschluss seiner Vertragsverhandlungen mit dem FC Bayern München. Die Transferjournalisten Fabrizio Romano und Florian Plettenberg berichten übereinstimmend von einem prinzipiellen Durchbruch bei den Gesprächen. Demnach könnte der 33-jährige Engländer seinen Kontrakt um 2 Jahre bis 2029 verlängern.
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5: Am Abend und in der Nacht sind nur wenige Wolken unterwegs und auch morgen erwartet uns ein trockener und freundlicher Tag. Top-Temperatur morgen zum Beispiel in Freising 20 Grad. Und der Top FM Wettertrend für Oberbayern: Es geht trocken weiter und die Temperaturen steigen zur Wochenmitte auch noch weiter an.
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1: Ich bin Gregor Jose Moser. Plastikverpackungen zu benutzen, könnte für Unternehmen bald teuer werden. Ab Juli nächsten Jahres sollen für jede gewerbliche Tonne Kunststoff 550 Euro Steuer anfallen. Der Bund rechnet schon im ersten Jahr mit über 800 Millionen Euro Mehreinnahmen. Ab 2028 soll es sogar auf fast 1,5 Milliarden Euro jährlich steigen. Wer recycelten Kunststoff nutzt, kommt um die Steuer herum. Im Prozess um Bauschaumattacken auf Fahrzeuge in 4 Bundesländern sind die 3 Angeklagten wegen gemeinschaftlicher Sachbeschädigung schuldig gesprochen worden. Es wurden Geldstrafen bzw. gemeinnütziger Arbeit verhängt. Ursula Winkler berichtet.
2: Die Gruppe soll vor der letzten Bundestagswahl hunderte Autos beschädigt haben und das arbeitsteilig. Eine Person klebte Aufkleber mit dem Schriftzug sei grüner, eine sprühte Bauschaum in Auspuffe, die dritte fotografierte. Die Ermittler sind sich sicher, hinter der Sachbeschädigung steckt ein plumper Versuch, die Wahl zu beeinflussen. Einer der Verdächtigen hatte von einem Auftrag aus Russland gesprochen. 100 Euro seien ihnen pro Auto versprochen worden.
1: Nicht nur in Zeiten von hohen Spritpreisen sind öffentliche Verkehrsmittel für viele Menschen unerlässlich. Die bayerischen Busse und Bahnen sind im vergangenen Jahr so viel gefahren wie noch nie, wie Landesverkehrsminister Bernreiter meldet. Der ÖPNV decke 2025 Strecken von 682 Kilometern ab, ein Plus von knapp 20 Kilometern im Vergleich zu 2024. Die Autorin Shada Basya hat am Abend für ihren Roman Die Lücken den Deutschen Buchpreis bekommen. Sie wurde für ihre Erzählung über jüdisches Leben und die NS-Zeit ausgezeichnet. Der Buchpreis würdigt den besten deutschsprachigen Roman des Jahres. Mit der Verleihung in Frankfurt am Main startet traditionell die Buchmessenwoche.
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1: Es ist maximal leicht bewölkt, die Temperaturen sinken auf 9 bis 3 Grad. Morgen und am Mittwoch scheint dann wieder oft die Sonne, bei bis zu 26 Grad ist wieder goldener Herbst angesagt. Morgen gibt es aber am Nachmittag am Alpenrand einzelne Schauer und Gewitter. Ab Donnerstag wird es dann kühler und wechselhaft.
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1: Guten Abend auf die Straßen und wir schauen auf die A8 Stuttgart Richtung München. Achtung, zwischen Friedberg und Dasing, da laufen noch Aufräumarbeiten. Der Standstreifen ist hier gesperrt. Und dann noch die A93 Weiden Richtung Regensburg, Einfahrt Schwandorf Nord, Gefahr durch einen defekten LKW. Allen unterwegs eine gute und vor allem sichere Fahrt.
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1: Ich bin Gregor Jose Moser. Plastikverpackungen zu benutzen, könnte für Unternehmen bald teuer werden. Ab Juli nächsten Jahres sollen für jede gewerbliche Tonne Kunststoff 550 Euro Steuer anfallen. Der Bund rechnet schon im ersten Jahr mit über 800 Millionen Euro Mehreinnahmen. Ab 2028 soll es sogar auf fast 1,5 Milliarden Euro jährlich steigen. Wer recycelten Kunststoff nutzt, kommt um die Steuer herum. Im Prozess um Bauschaumattacken auf Fahrzeuge in 4 Bundesländern sind die 3 Angeklagten wegen gemeinschaftlicher Sachbeschädigung schuldig gesprochen worden. Es wurden Geldstrafen bzw. gemeinnütziger Arbeit verhängt. Ursula Winkler berichtet.
2: Die Gruppe soll vor der letzten Bundestagswahl hunderte Autos beschädigt haben und das arbeitsteilig. Eine Person klebte Aufkleber mit dem Schriftzug sei grüner, eine sprühte Bauschaum in Auspuffe, die dritte fotografierte. Die Ermittler sind sich sicher, hinter der Sachbeschädigung steckt ein plumper Versuch, die Wahl zu beeinflussen. Einer der Verdächtigen hatte von einem Auftrag aus Russland gesprochen. 100 Euro seien ihnen pro Auto versprochen worden.
1: Nicht nur in Zeiten von hohen Spritpreisen sind öffentliche Verkehrsmittel für viele Menschen unerlässlich. Die bayerischen Busse und Bahnen sind im vergangenen Jahr so viel gefahren wie noch nie, wie Landesverkehrsminister Bernreiter meldet. Der ÖPNV decke 2025 Strecken von 682 Kilometern ab, ein Plus von knapp 20 Kilometern im Vergleich zu 2024. Die Autorin Shada Basya hat am Abend für ihren Roman Die Lücken den Deutschen Buchpreis bekommen. Sie wurde für ihre Erzählung über jüdisches Leben und die NS-Zeit ausgezeichnet. Der Buchpreis würdigt den besten deutschsprachigen Roman des Jahres. Mit der Verleihung in Frankfurt am Main startet traditionell die Buchmessenwoche.
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1: Es ist maximal leicht bewölkt, die Temperaturen sinken auf 9 bis 3 Grad. Morgen und am Mittwoch scheint dann wieder oft die Sonne. Bei bis zu 26 Grad ist wieder goldener Herbst angesagt. Morgen gibt es aber am Nachmittag am Alpenrand einzelne Schauer und Gewitter. Ab Donnerstag wird es dann kühler und wechselhaft.
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1: mit Moritz Einzel. E-Autos bleiben weiter beliebt. Fast 89.000 reine Elektroautos wurden im September neu zugelassen, wie das Kraftfahrtbundesamt mitgeteilt hat. Das seien rund 95% mehr als im Vorjahresmonat. Grund für die Entwicklung dürfte die E-Auto-Prämie des Bundes sein. Thomas Bremser berichtet.
2: Im Mai ist die neue Prämie freigeschaltet worden, unter anderem für neue E-Autos und bestimmte Plug-in-Hybride, die mit Strom und Treibstoff fahren können. Die Höhe hängt von Fahrzeug, Einkommen und Familiengröße ab und kann bei bis zu 6.000 Euro liegen. Die Prämie wirke, und zwar kräftig, sagen Autoexperten. Umweltminister Schneider ist zufrieden. Bisher seien 100.000 Anträge für die E-Auto-Prämie eingegangen.
1: Wasser wird auch in Deutschland knapper. Bundesumweltminister Schneider will deshalb etwa Pharma- und Kosmetikhersteller für Wasserverschmutzungen stärker zur Kasse bitten. Das hat der SPD-Politiker in Berlin zum Auftakt der Konferenz Zukunft Wasser gesagt. In den Abwässern befinden sich zunehmend Medikamentenrückstände und andere Mikroschadstoffe. Um diese herauszufiltern, müssten Milliarden in den Ausbau der Kläranlagen investiert werden. Und genau das sollten laut Schneider die Verschmutzer bezahlen. Bayerns Sozialministerin Scharf will strengere Regeln für Prostitution. Die CSU-Politikerin spricht sich für das sogenannte nordische Modell aus. Prostituierte würden dabei nicht bestraft, der Kauf sexueller Dienstleistungen dagegen schon. Bordelle müssten schließen. Gleichzeitig soll es mehr Hilfen für den Ausstieg aus der Prostitution geben. Kurz vor der Bundestagswahl 2025 hatten sie Auspuffrohre mit Bauschaum verstopft. Jetzt sind drei junge Menschen vom Amtsgericht Ulm wegen Sachbeschädigung schuldig gesprochen worden. Die zwei Männer müssen eine Geldstrafe zahlen, die Frau muss gemeinnützige Arbeit leisten. Die drei sollen im Dezember 2024 zahlreiche Autos unter anderem in Bayern, Baden-Württemberg und Berlin beschädigt haben, um Stimmung gegen die Grünen zu machen. Ein Roman gegen die Gleichgültigkeit ist laut dem Börsenverein des deutschen Buchhandels Die Lücken der Autorin Sheida Basyar, die in diesem Jahr den deutschen Buchpreis gewonnen hat. Von der Jury heißt es, der Roman reflektiere 100 Jahre ambivalenten deutschen Lebens.
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1: Es ist maximal leicht bewölkt bei uns in Bayern. Die Temperaturen sinken auf 9 bis 3 Grad. Morgen und am Mittwoch scheint dann wieder oft die Sonne. Bei bis zu 26 Grad ist wieder goldener Herbst angesagt. Am Nachmittag gibt es morgen allerdings am Alpenrand einzelne Schauer und Gewitter. Ab Donnerstag wird es dann kühler und wechselhaft.
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1: Eine Meldung von der A93 Kiefersfelden Richtung Rosenheim am Dreieck Inntal in der Überleitung zur A8 Richtung Salzburg. Eine Sperre wegen einer Nachtbaustelle. Das soll noch bis ca. 7 Uhr früh dauern.
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5: Ich bin Moritz Einzel. E-Autos bleiben weiter beliebt. Fast 89.000 reine Elektroautos wurden im September neu zugelassen, wie das Kraftfahrtbundesamt mitgeteilt hat. Das seien rund 95% mehr als im Vorjahresmonat. Grund für die Entwicklung dürfte die E-Auto-Prämie des Bundes sein. Thomas Bremser berichtet.
6: Im Mai ist die neue Prämie freigeschaltet worden, unter anderem für neue E-Autos und bestimmte Plug-in-Hybride, die mit Strom und Treibstoff fahren können. Die Höhe hängt von Fahrzeug, Einkommen und Familiengröße ab und kann bei bis zu 6.000 Euro liegen. Die Prämie wirke, und zwar kräftig, sagen Autoexperten. Umweltminister Schneider ist zufrieden. Bisher seien 100.000 Anträge für die E-Auto-Prämie eingegangen.
5: Wasser wird auch in Deutschland knapper. Bundesumweltminister Schneider will deshalb etwa Pharma- und Kosmetikhersteller für Wasserverschmutzungen stärker zur Kasse bitten. Das hat der SPD-Politiker in Berlin zum Auftakt der Konferenz Zukunft Wasser gesagt. In den Abwässern befinden sich zunehmend Medikamentenrückstände und andere Mikroschadstoffe. Um diese herauszufiltern, müssten Milliarden in den Ausbau der Kläranlagen investiert werden. Und genau das sollten laut Schneider die Verschmutzer bezahlen. Bayerns Sozialministerin Scharf will strengere Regeln für Prostitution. Die CSU-Politikerin spricht sich für das sogenannte nordische Modell aus. Prostituierte würden dabei nicht bestraft, der Kauf sexueller Dienstleistungen dagegen schon. Bordelle müssten schließen. Gleichzeitig soll es mehr Hilfen für den Ausstieg aus der Prostitution geben. Kurz vor der Bundestagswahl 2025 hatten sie Auspuffrohre mit Bauschaum verstopft. Jetzt sind drei junge Menschen vom Amtsgericht Ulm wegen Sachbeschädigung schuldig gesprochen worden. Die zwei Männer müssen eine Geldstrafe zahlen, die Frau muss gemeinnützige Arbeit leisten. Die drei sollen im Dezember 2024 zahlreiche Autos unter anderem in Bayern, Baden-Württemberg und Berlin beschädigt haben, um Stimmung gegen die Grünen zu machen.
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5: Es ist maximal leicht bewölkt bei uns in Bayern. Die Temperaturen sinken auf 9 bis 3 Grad. Morgen und am Mittwoch scheint dann wieder oft die Sonne. Bei bis zu 26 Grad ist wieder goldener Herbst angesagt. Am Nachmittag gibt es morgen allerdings am Alpenrand einzelne Schauer und Gewitter. Ab Donnerstag wird es dann kühler und wechselhaft.
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1: Heute tauchen wir ein in die Welt der Kriminaltechnik. Im Bayern Lab Starnberg, da gibt's ein Virtual Reality Erlebnis der Extraklasse. Der sogenannte VR-Tatort. Mit einer Virtual Reality Brille auf der Nase erkunden wir da einen Tatort bis ins kleinste Detail, als wären wir selber von der Polizei und mitten in einem Krimi. Und unsere Aufgabe ist, Beweise sichern. Und das ist so cool. Wir suchen nach Fingerabdrücken, nach Blutspuren oder der Tatwaffe. Und dabei lernen wir spannende Sachen darüber, wie die Polizei eigentlich genau arbeitet und auf Verbrecherjagd geht. Der VR-Tatort im Bayern Lab in Starnberg ist ab 16 Jahren und ein beeindruckender Ausflug in die Welt der Verbrecherjagd.
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1: mit Moritz Einzel.
2: The 2026 Nobel Prize in Physiology or Medicine to Karl Deisseroth, Peter Hegemann and Georg Nagel.
1: Der Medizinnobelpreis geht in diesem Jahr an zwei deutsche Forscher, an Georg Nagel von der Uni Würzburg und an Peter Hegemann von der Berliner Humboldt-Universität, außerdem an den US-Amerikaner Karl Deisseroth von der Stanford University. Geehrt werden sie für ihre Entdeckungen im Bereich Optogenetik. Damit werden Prozesse im Gehirn wie Epilepsie oder Parkinson verständlich. Georg Nagel ereilte die Nachricht vom Nobelpreis in Italien.
3: I'm on the terrace in the sun with olive trees beneath and lemon tree on my side, and it's very nice. I cannot complain.
1: Soweit Nagel im Telefoninterview mit dem Nobelkomitee. Also übersetzt, er hat gesagt, er sitze in der Sonne auf der Terrasse mit Olivenbäumen und einem Zitronenbaum. Das sei sehr schön und er könne sich nicht beschweren. Plastikverpackungen könnten für Unternehmen bald deutlich teurer werden. Union und SPD planen eine neue Steuer auf Kunststoff. Ab Juli 2027 sollen für jede Tonne Kunststoff in Verpackungen 550 Euro fällig werden, berichten mehrere Medien. Damit sollen Anreize geschaffen werden, um den Verbrauch zu verringern. Die größte Bedrohung geht für Deutschland derzeit von Russland aus. Das sagt der Präsident des Bundesnachrichtendienstes Jäger. Der BND-Chef sagte im parlamentarischen Kontrollgremium des Bundestags, Russland führe einen Schattenkrieg gegen uns. Es gehe dabei vor allem um Einschüchterung. Für einen groß angelegten russischen Angriff auf NATO-Staaten gebe es keine Hinweise, so Jäger. Wegen eines Polizeieinsatzes ist der Flugverkehr am Stuttgarter Flughafen vorübergehend eingestellt worden. Die Terminals seien am frühen Abend zwischenzeitlich geräumt worden. Bei einer Durchsuchung wurde aber laut Bundespolizei nichts gefunden. Eine Gefahrenlage konnte ausgeschlossen werden. Die bayerischen Busse und Bahnen sind im vergangenen Jahr so viel gefahren wie noch nie, wie Landesverkehrsminister Bernreiter meldet. Der ÖPNV deckte 2025 Strecken von 682 Kilometern ab, ein Plus von knapp 20 Kilometern im Vergleich zu 2024. Das Angebot im ländlichen Raum wurde deutlich besser.
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1: Es ist maximal leicht bewölkt bei uns in Bayern. Die Temperaturen sinken auf 9 bis 3 Grad. Morgen und am Mittwoch scheint dann wieder oft die Sonne. Bei bis zu 26 Grad ist wieder goldener Herbst angesagt. Am Nachmittag gibt es morgen allerdings am Alpenrand einzelne Schauer und Gewitter. Ab Donnerstag wird es dann kühler und wechselhaft.
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1: Eine Meldung von der A93 Kiefersfelden Richtung Rosenheim. Am Dreieck Inntal ist die Überleitung zur A8 Richtung Salzburg wegen einer Nachtbaustelle gesperrt. Das soll noch bis ca. 7 Uhr früh dauern.
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3: Ich bin Moritz Einzel.
4: The 2026 Nobel Prize in Physiology or Medicine to Karl Deisseroth, Peter Hegemann and Georg Nagel.
3: Der Medizinnobelpreis geht in diesem Jahr an zwei deutsche Forscher, an Georg Nagel von der Uni Würzburg und an Peter Hegemann von der Berliner Humboldt-Universität, außerdem an den US-Amerikaner Karl Deisseroth von der Stanford University. Geehrt werden sie für ihre Entdeckungen im Bereich Optogenetik. Damit werden Prozesse im Gehirn wie Epilepsie oder Parkinson verständlich. Georg Nagel ereilte die Nachricht vom Nobelpreis in Italien.
5: Yeah, I'm on the terrace in the sun with olive trees beneath and lemon tree on my side, and it's very nice. I cannot complain.
3: Soweit Nagel im Telefoninterview mit dem Nobelkomitee. Also übersetzt, er hat gesagt, er sitze in der Sonne auf der Terrasse mit Olivenbäumen und einem Zitronenbaum. Das sei sehr schön und er könne sich nicht beschweren. Plastikverpackungen könnten für Unternehmen bald deutlich teurer werden. Union und SPD planen eine neue Steuer auf Kunststoff. Ab Juli 2027 sollen für jede Tonne Kunststoff in Verpackungen 550 Euro fällig werden, berichten mehrere Medien. Damit sollen Anreize geschaffen werden, um den Verbrauch zu verringern. Die größte Bedrohung geht für Deutschland derzeit von Russland aus. Das sagt der Präsident des Bundesnachrichtendienstes Jäger. Der BND-Chef sagte im parlamentarischen Kontrollgremium des Bundestags, Russland führe einen Schattenkrieg gegen uns. Es gehe dabei vor allem um Einschüchterung. Für einen groß angelegten russischen Angriff auf NATO-Staaten gebe es keine Hinweise, so Jäger. Die bayerischen Busse und Bahnen sind im vergangenen Jahr so viel gefahren wie noch nie, wie Landesverkehrsminister Bernreiter meldet. Der ÖPNV deckte 2025 Strecken von 682 Kilometern ab, ein Plus von knapp 20 Kilometern im Vergleich zu 2024. Das Angebot im ländlichen Raum wurde deutlich besser.
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3: Es ist maximal leicht bewölkt bei uns in Bayern. Die Temperaturen sinken auf 9 bis 3 Grad. Morgen und am Mittwoch scheint dann wieder oft die Sonne. Bei bis zu 26 Grad ist wieder goldener Herbst angesagt. Am Nachmittag gibt es morgen allerdings am Alpenrand einzelne Schauer und Gewitter. Ab Donnerstag wird es dann kühler und wechselhaft.
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1: Seifenblasen machen. Finde ich als Erwachsener auch noch cool. Und Juliane, deine Kids, die lieben es auch, gell?
2: Definitiv.
1: Und du hast heute einen super Mama-Lifehack am Start, mit dem wir Seifenblasen sogar hüpfen lassen können.
2: Ja, ihr mischt 4 Teelöffel Wasser, 2 Teelöffel Zucker und 1 Teelöffel Spülmittel. Alles schön verrühren und dann schnappt ihr euch einfach so einen ganz normalen Seifenblasenstab und pustet los. Und mit einer Socke oder auch mit einem Handschuh über eurer Hand könnt ihr die Seifenblasen dann so hin und her hüpfen lassen, ohne dass sie schnell kaputt gehen. Ich stell's mir gerade vor. Ping, Pong.
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1: Mit Moritz Einzel. Warnung vom Bundesnachrichtendienst, die Konfrontation, in der Deutschland mit Russland steht, habe eine neue, gefährlichere Qualität. Der Anschlagsversuch von Leipzig sei nur ein Beispiel dafür. Das hat BND-Chef Jäger bei einer öffentlichen Anhörung im Bundestag gesagt.
2: Deutschland ist in Gefahr, in einen gewaltsamen Konflikt mit Russland zu geraten.
1: Russland führe einen Schattenkrieg gegen uns, so Jäger. Hinweise auf einen groß angelegten Angriff gegen NATO-Staaten gebe es aber nicht. Mit Licht Nervenzellen im Gehirn steuern. Für ihre Forschung zur Optogenetik bekommen zwei Wissenschaftler aus Deutschland den Nobelpreis für Medizin. Einer von ihnen ist Georg Nagel von der Uni Würzburg. Oliver Obanke berichtet.
3: Welche Nerven in unserem Gehirn sind für Erinnerungen oder Gefühle zuständig? Wie funktionieren Erkrankungen wie Alzheimer oder Parkinson? Die Optogenetik bringt Licht ins Dunkel unseres Gehirns.
4: Und es hat auch Auswirkungen für Erkrankungen, die jetzt eben auch durch Untersuchungen an Modellorganismen besser verstanden werden können.
3: Sagt Paul Pauli, Präsident der Uni Würzburg. Zum Beispiel ist es möglich, Sehkraft teilweise wiederherzustellen.
1: Plastikverpackungen könnten für Unternehmen bald deutlich teurer werden. Die Bundesregierung plant nämlich eine neue Steuer auf Kunststoff. Ein Entwurf, aus dem mehrere Medien zitieren, sieht vor, dass ab dem kommenden Sommer für jede Tonne Plastik in Verpackungen 550 Euro fällig werden. Chaos gab es am Nachmittag am Stuttgarter Flughafen. Dort hat ein 24-Jähriger mit einer falschen Bombendrohung einen großen Polizeieinsatz ausgelöst. Der Flugbetrieb war vorübergehend ausgesetzt. Der junge Mann wurde von seinem Flug nach Ägypten ausgeschlossen. Gegen ihn läuft jetzt ein Ermittlungsverfahren. In der Nations League hat Frankreichs Fußballnationalmannschaft ihren ersten Heimsieg unter dem neuen Coach Zinedine Zidane eingefahren. Die Franzosen gewannen gegen Belgien nach langem Rückstand noch deutlich mit 4:1. Zwei Tore erzielte FC Bayern-Star Michael Olise als Einwechselspieler. In derselben Gruppe gewann Italien 3:1 gegen die Türkei.
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1: Es ist leicht bewölkt oder klar bei uns in Bayern. In einigen Niederungen bildet sich Nebel. Die Temperaturen sinken auf 9 bis 3 Grad. Tagsüber scheint neben harmlosen Wolken wieder die Sonne. Am Nachmittag entstehen am Alpenrand westlich der Isar einzelne Schauer und Gewitter. Die Höchstwerte erreichen 18 bis 24 Grad. Am Mittwoch ist es noch sonnig. Am Donnerstag kommt dann eine Regenfront.
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1: Vorsicht auf der A7 Ulm Richtung Füssenreute zwischen Dettingen an der Iller und Bergheim. Ein Unfall, der Verkehr wird an der Unfallstelle vorbeigeführt. Und A7 Würzburg Richtung Fulda am Dreieck Schweinfurt-Werneck ist die Überleitung zur A70 Richtung Schweinfurt-Werneck gesperrt wegen dreier Schwertransporte. Das Ganze soll dauern bis ca. 5 Uhr früh.
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1: Ich bin Moritz Einzel. Warnung vom Bundesnachrichtendienst, die Konfrontationen der Deutschland mit Russland steht, habe eine neue, gefährlichere Qualität. Der Anschlagsversuch von Leipzig sei nur ein Beispiel dafür. Das hat BND-Chef Jäger bei einer öffentlichen Anhörung im Bundestag gesagt.
2: Deutschland ist in Gefahr, in einen gewaltsamen Konflikt mit Russland zu geraten.
1: Russland führe einen Schattenkrieg gegen uns, so Jäger. Hinweise auf einen groß angelegten Angriff gegen NATO-Staaten gebe es aber nicht. Mit Licht Nervenzellen im Gehirn steuern. Für ihre Forschung zur Optogenetik bekommen zwei Wissenschaftler aus Deutschland den Nobelpreis für Medizin. Einer von ihnen ist Georg Nagel von der Uni Würzburg. Oliver Obanke berichtet.
3: Welche Nerven in unserem Gehirn sind für Erinnerungen oder Gefühle zuständig? Wie funktionieren Erkrankungen wie Alzheimer oder Parkinson? Die Optogenetik bringt Licht ins Dunkel unseres Gehirns.
4: Und es hat auch Auswirkungen für Erkrankungen, die jetzt eben auch durch Untersuchungen an Modellorganismen besser verstanden werden können.
3: Sagt Paul Pauli, Präsident der Uni Würzburg. Zum Beispiel ist es möglich, Sehkraft teilweise wiederherzustellen.
1: Plastikverpackungen könnten für Unternehmen bald deutlich teurer werden. Die Bundesregierung plant nämlich eine neue Steuer auf Kunststoff. Ein Entwurf, aus dem mehrere Medien zitieren, sieht vor, dass ab dem kommenden Sommer für jede Tonne Plastik in Verpackungen 550 Euro fällig werden. In der Nations League hat Frankreichs Fußballnationalmannschaft ihren ersten Heimsieg unter dem neuen Coach Zinedine Zidane eingefahren. Die Franzosen gewannen gegen Belgien nach langem Rückstand noch deutlich mit 4:1. Zwei Tore erzielte FC Bayern-Star Michael Olise als Einwechselspieler. In derselben Gruppe gewann Italien 3:1 gegen die Türkei.
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1: Es ist leicht bewölkt oder klar bei uns in Bayern. In einigen Niederungen bildet sich Nebel. Die Temperaturen sinken auf 9 bis 3 Grad. Tagsüber scheint neben harmlosen Wolken wieder die Sonne. Am Nachmittag entstehen am Alpenrand westlich der Isar einzelne Schauer und Gewitter. Die Höchstwerte erreichen 18 bis 24 Grad. Am Mittwoch ist es noch sonnig. Am Donnerstag kommt dann eine Regenfront.
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1: Heute tauchen wir ein in die Welt der Kriminaltechnik. Im Bayern Lab Starnberg, da gibt's ein Virtual Reality Erlebnis der Extraklasse. Der sogenannte VR-Tatort. Mit einer Virtual Reality Brille auf der Nase erkunden wir da einen Tatort bis ins kleinste Detail, als wären wir selber von der Polizei und mitten in einem Krimi. Und unsere Aufgabe ist, Beweise sichern. Und das ist so cool. Wir suchen nach Fingerabdrücken, nach Blutspuren oder der Tatwaffe. Und dabei lernen wir spannende Sachen darüber, wie die Polizei eigentlich genau arbeitet und auf Verbrecherjagd geht. Der VR-Tatort im Bayern Lab in Starnberg ist ab 16 Jahren und ein beeindruckender Ausflug in die Welt der Verbrecherjagd.
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4: Mit Moritz Einzel. In Sachsen-Anhalt konstituiert sich heute der neue Landtag. Der AfD-Politiker Tobias Rausch könnte dabei zum ersten Landtagspräsidenten der AfD gewählt werden. Die Linke kritisiert das. Parteichef Pantisano.
5: Was diese Woche in Sachsen-Anhalt passiert, ist eine Warnung für das ganze Land. Die AfD steht nicht mehr nur vor den Türen der Macht, sie beginnt, diese Macht zu übernehmen. Und das gelingt ihnen derzeit nur mit Steigbügelhaltern.
4: Damit ist das BSW in Sachsen-Anhalt gemeint. Die Partei hat angekündigt, den AfD-Mann mitzuwählen. Gleich zwei Forscher aus Deutschland erhalten in diesem Jahr den Nobelpreis für Medizin. Georg Nagel von der Uni Würzburg und Peter Hegemann von der Humboldt-Universität Berlin. Sie forschen im Bereich der Optogenetik, zum Beispiel interessant für Krankheiten wie Parkinson. Hegemann in der ARD.
6: Sie wissen ja von anderen Krankheitsbildern, dass es Jahre oder Jahrzehnte dauert, bis man die richtig versteht. Und das Verständnis ist das, was durch diese Technik gefördert wird. Die Therapie ist nochmal eine andere Sache.
4: Hegemann und Nagel teilen sich den Nobelpreis mit dem US-Wissenschaftler Karl Deisseroth. Der billionenschwere EU-Haushaltsentwurf von 2028 bis 2034 soll deutlich gekürzt werden. Dazu hat Kanzler Merz jetzt den Druck erhöht.
7: Keinen neuen Finanzrahmen zu haben, ist für Deutschland die finanziell mit Abstand günstigste Lösung. Aber wir wollen sie nicht, denn das würde die Handlungsfähigkeit Europas stark einschränken.
4: Das sagte Merz nach einem Treffen mit dem litauischen Ministerpräsidenten Sinkevičius. Es sei sein fester Wille, die Verhandlungen bis zum Ende des laufenden Jahres abzuschließen, so Merz. Wegen einer falschen Bombendrohung ist der Flugverkehr am Stuttgarter Flughafen vorübergehend eingestellt worden. Die Terminals seien am frühen Abend zwischenzeitlich geräumt worden. Etwa 3000 Reisende waren betroffen. Gegen den 24-Jährigen, der behauptete, eine Bombe im Gepäck zu haben, läuft nun ein Ermittlungsverfahren. In der Nations League hat Frankreichs Fußballnationalmannschaft den dritten Sieg im vierten Gruppenspiel eingefahren. Das Team von Zinedine Zidane setzte sich nach Rückstand gegen Belgien noch klar mit 4:1 durch. Zwei Treffer erzielte FC Bayern-Star Michael Olise als Einwechselspieler. Außerdem gewann Italien 3:1 gegen die Türkei.
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4: Es ist leicht bewölkt oder klar bei uns in Bayern. In einigen Niederungen bildet sich Nebel. Die Temperaturen sinken auf 9 bis 3 Grad. Tagsüber scheint neben harmlosen Wolken wieder die Sonne. Am Nachmittag entstehen am Alpenrand westlich der Isar einzelne Schauer und Gewitter. Die Höchstwerte erreichen 18 bis 24 Grad. Am Mittwoch ist es noch sonnig. Am Donnerstag kommt dann eine Regenfront.
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4: Vorsicht auf der A7 Ulm Richtung Füssenreute zwischen Dettingen an der Iller und Bergheim. Ein Unfall, der Verkehr wird an der Unfallstelle vorbeigeführt. Und B303 Marktredwitz Richtung Eger zwischen Seußen und der Flitterbach-Talbrücke. Vorsicht, da liegt ein totes Wildschwein auf der Fahrbahn.
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3: Ich bin Moritz Einzel. In Sachsen-Anhalt konstituiert sich heute der neue Landtag. Der AfD-Politiker Tobias Rausch könnte dabei zum ersten Landtagspräsidenten der AfD gewählt werden. Die Linke kritisiert das. Parteichef Pantisano.
4: Was diese Woche in Sachsen-Anhalt passiert, ist eine Warnung für das ganze Land. Die AfD steht nicht mehr nur vor den Türen der Macht, sie beginnt, diese Macht zu übernehmen. Und das gelingt ihnen derzeit nur mit Steigbügelhaltern.
3: Damit ist das BSW in Sachsen-Anhalt gemeint. Die Partei hat angekündigt, den AfD-Mann mitzuwählen. Gleich zwei Forscher aus Deutschland erhalten in diesem Jahr den Nobelpreis für Medizin. Georg Nagel von der Uni Würzburg und Peter Hegemann von der Humboldt-Universität Berlin. Sie forschen im Bereich der Optogenetik, zum Beispiel interessant für Krankheiten wie Parkinson. Hegemann in der ARD.
5: Sie wissen ja von anderen Krankheitsbildern, dass es Jahre oder Jahrzehnte dauert, bis man die richtig versteht. Und das Verständnis ist das, was durch diese Technik gefördert wird. Die Therapie ist nochmal eine andere Sache.
3: Hegemann und Nagel teilen sich den Nobelpreis mit dem US-Wissenschaftler Karl Deisseroth. Der billionenschwere EU-Haushaltsentwurf von 2028 bis 2034 soll deutlich gekürzt werden. Dazu hat Kanzler Merz jetzt den Druck erhöht.
6: Keinen neuen Finanzrahmen zu haben, ist für Deutschland die finanziell mit Abstand günstigste Lösung. Aber wir wollen sie nicht, denn das würde die Handlungsfähigkeit Europas stark einschränken.
3: Das sagte Merz nach einem Treffen mit dem litauischen Ministerpräsidenten Sinkevičius. Es sei sein fester Wille, die Verhandlungen bis zum Ende des laufenden Jahres abzuschließen, so Merz. In der Nations League hat Frankreichs Fußballnationalmannschaft den dritten Sieg im vierten Gruppenspiel eingefahren. Das Team von Zinedine Zidane setzte sich nach Rückstand gegen Belgien noch klar mit 4:1 durch. Zwei Treffer erzielte FC Bayern-Star Michael Olise als Einwechselspieler. Außerdem gewann Italien 3:1 gegen die Türkei.
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3: Es ist leicht bewölkt oder klar bei uns in Bayern. In einigen Niederungen bildet sich Nebel. Die Temperaturen sinken auf 9 bis 3 Grad. Tagsüber scheint neben harmlosen Wolken wieder die Sonne. Am Nachmittag entstehen am Alpenrand westlich der Isar einzelne Schauer und Gewitter. Die Höchstwerte erreichen 18 bis 24 Grad. Am Mittwoch ist es noch sonnig. Am Donnerstag kommt dann eine Regenfront.

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1: Willkommen zu Beleidigungen aus aller Welt. Italien.
2: Vai a farti friggere.
1: Geh dich frittieren. Japan.
3: Masu wa suppu de kou o arai nasai.
1: Wasch dir erstmal dein Gesicht mit Suppe. Bulgarien.
4: Твоята мозъчна клетка се чувства самотна.
1: Deine Gehirnzelle fühlt sich einsam.